0: und die Mitbestimmung der Basis eingeschränkt wird. Außenminister Badefuhl setzt heute seine Südamerika-Reise in Argentinien fort. Dort will er eine engere Zusammenarbeit bei wichtigen Rohstoffen wie Lithium vereinbaren. Deutschland will sich damit bei der Versorgung unabhängiger von China machen. Bundesumweltminister Schneider besucht ab heute mehrere Orte in Mecklenburg-Vorpommern. Zum Auftakt stehen das Atomzwischenlager in Lubmin und die Naturschutzinsel Vilm auf dem Programm. Morgen informiert sich der SPD-Politiker in Sassnitz über den Zustand der Ostsee. Außerdem eröffnet er in Rostock das neue Bundeskompetenzzentrum für die Bergung von alter Munition aus Nord- und Ostsee. Zum Abschluss seiner Reise besucht Schneider am Freitag eine Anlage zur Produktion von grünem Wasserstoff in Lage und unternimmt eine Radtour entlang des grünen Bands an der früheren innerdeutschen Grenze. Ab heute kostet der Besuch des Kölner Doms erstmals Eintritt. Für die Besichtigung des Innenraums werden in der Regel 12 Euro fällig. Kinder bis 13 Jahre, Menschen mit Schwerbehinderung und Gottesdienstbesucher müssen nichts bezahlen. An einigen Feiertagen bleibt der Dom ebenfalls kostenlos zugänglich. Das Domkapitel begründet die neue Regelung mit finanziellen Problemen. Die Einnahmen sollen helfen, den Erhalt des Wahrzeichens langfristig zu sichern. Gleichzeitig erhofft man sich, dass der Dom wieder stärker als Ort der Ruhe und des Gebets wahrgenommen wird. Und jetzt kompetent und zuverlässig das Wetter. In den kommenden Stunden wechselnd bis stark bewölkt und von Südwesten häufiger Schauer und Gewitter. Abkühlung auf 19 bis 12 Grad. Der Schlagerradio-Wettertrend. Am Mittwoch vom Alpenrand bis zur Oder und Neiße anfangs teils heftige Gewitter, später Auflockerungen, im Südwesten meistens trocken. Dort Höchsttemperaturen bis 28 Grad, sonst 20 bis 26.
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1: Ich bin Silke Rech. Das wird der Tag. Die Spitzen von Union und SPD beraten heute über ihr geplantes Reformpaket. Im Koalitionsausschuss geht es unter anderem um Steuerentlastungen für kleine und mittlere Einkommen sowie um Reformen bei Rente, Gesundheit und Pflege. Als schwierigster Punkt gilt die geplante Reform der Einkommenssteuer. Ob es schon heute eine Einigung gibt, ist noch offen. Die Koalition will sich nach eigenen Angaben nicht unter Zeitdruck setzen lassen. Ziel der Reformen ist es, die Wirtschaft zu stärken und die Sozialversicherungen zukunftssicher zu machen. Die Grünen geben heute das Ergebnis ihrer Mitgliederbefragung über eine Reform der Parteiregeln bekannt. Rund 184.000 Mitglieder konnten in den vergangenen 3 Wochen darüber abstimmen. Die Parteiführung will Parteitage verkürzen und Entscheidungsprozesse beschleunigen. Dafür sollen unter anderem strengere Regeln für Anträge und Kandidaturen gelten. Kritiker befürchten allerdings, dass die Parteispitze dadurch mehr Einfluss bekommt und die Mitbestimmung der Basis eingeschränkt wird. Außenminister Wadephul setzt heute seine Südamerika-Reise in Argentinien fort. Dort will er eine engere Zusammenarbeit bei wichtigen Rohstoffen wie Lithium vereinbaren. Deutschland will sich damit bei der Versorgung unabhängiger von China machen. Bundesumweltminister Schneider besucht ab heute mehrere Orte in Mecklenburg-Vorpommern. Zum Auftakt stehen das Atomzwischenlager in Lubmin und die Naturschutzinsel Vilm auf dem Programm. Morgen informiert sich der SPD-Politiker in Sassnitz über den Zustand der Ostsee. Außerdem eröffnet er in Rostock das neue Bundeskompetenzzentrum für die Bergung von alter Munition aus Nord- und Ostsee. Zum Abschluss seiner Reise besucht Schneider am Freitag eine Anlage zur Produktion von grünem Wasserstoff in Lage und unternimmt eine Radtour entlang des grünen Bands an der früheren innerdeutschen Grenze. Ab heute kostet der Besuch des Kölner Doms erstmals Eintritt. Für die Besichtigung des Innenraums werden in der Regel 12 Euro fällig. Kinder bis 13 Jahre, Menschen mit Schwerbehinderung und Gottesdienstbesucher müssen nichts bezahlen. An einigen Feiertagen bleibt der Dom ebenfalls kostenlos zugänglich. Das Domkapitel begründet die neue Regelung mit finanziellen Problemen. Die Einnahmen sollen helfen, den Erhalt des Wahrzeichens langfristig zu sichern. Gleichzeitig erhofft man sich, dass der Dom wieder stärker als Ort der Ruhe und des Gebets wahrgenommen wird. Und jetzt kompetent und zuverlässig das Wetter. In den kommenden Stunden wechselnd bis stark bewölkt und von Südwesten häufiger Schauer und Gewitter. Abkühlung auf 19 bis 12 Grad. Der Schlagerradio-Wettertrend. Am Mittwoch vom Alpenrand bis zur Oder und Neiße anfangs teils heftige Gewitter, später Auflockerungen, im Südwesten meistens trocken. Dort Höchsttemperaturen bis 28 Grad, sonst 20 bis 26. 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
2: Ich bin Selke Rech. Das wird der Tag. Die Spitzen von Union und SPD beraten heute über ihr geplantes Reformpaket. Im Koalitionsausschuss geht es unter anderem um Steuerentlastungen für kleine und mittlere Einkommen sowie um Reformen bei Rente, Gesundheit und Pflege. Als schwierigster Punkt gilt die geplante Reform der Einkommenssteuer. Ob es schon heute eine Einigung gibt, ist noch offen. Die Koalition will sich nach eigenen Angaben nicht unter Zeitdruck setzen lassen. Ziel der Reformen ist es, die Wirtschaft zu stärken und die Sozialversicherungen zukunftssicher zu machen. Die Grünen geben heute das Ergebnis ihrer Mitgliederbefragung über eine Reform der Parteiregeln bekannt. Rund 184.000 Mitglieder konnten in den vergangenen 3 Wochen darüber abstimmen. Die Parteiführung will Parteitage verkürzen und Entscheidungsprozesse beschleunigen. Dafür sollen unter anderem strengere Regeln für Anträge und Kandidaturen gelten. Kritiker befürchten allerdings, dass die Parteispitze dadurch mehr Einfluss bekommt und die Mitbestimmung der Basis eingeschränkt wird. Außenminister Wadephul setzt heute seine Südamerika-Reise in Argentinien fort. Dort will er eine engere Zusammenarbeit bei wichtigen Rohstoffen wie Lithium vereinbaren. Deutschland will sich damit bei der Versorgung unabhängiger von China machen. Bundesumweltminister Schneider besucht ab heute mehrere Orte in Mecklenburg-Vorpommern. Zum Auftakt stehen das Atomzwischenlager in Lubmin und die Naturschutzinsel Film auf dem Programm. Morgen informiert sich der SPD-Politiker in Sassnitz über den Zustand der Ostsee. Außerdem eröffnet er in Rostock das neue Bundeskompetenzzentrum für die Bergung von alter Munition aus Nord- und Ostsee. Zum Abschluss seiner Reise besucht Schneider am Freitag eine Anlage zur Produktion von grünem Wasserstoff in Lage und unternimmt eine Radtour entlang des grünen Bands an der früheren innerdeutschen Grenze. Ab heute kostet der Besuch des Kölner Doms erstmals Eintritt. Für die Besichtigung des Innenraums werden in der Regel 12 Euro fällig. Kinder bis 13 Jahre, Menschen mit Schwerbehinderung und Gottesdienstbesucher müssen nichts bezahlen. An einigen Feiertagen bleibt der Dom ebenfalls kostenlos zugänglich. Das Domkapitel begründet die neue Regelung mit finanziellen Problemen. Die Einnahmen sollen helfen, den Erhalt des Wahrzeichens langfristig zu sichern. Gleichzeitig erhofft man sich, dass der Dom wieder stärker als Ort der Ruhe und des Gebets wahrgenommen wird. Und jetzt kompetent und zuverlässig das Wetter. In den kommenden Stunden wechselnd bis stark bewölkt und von Südwesten häufiger Schauer und Gewitter. Abkühlung auf 19 bis 12 Grad. Der Schlagerradio-Wettertrend. Am Mittwoch vom Alpenrand bis zur Oder und Neiße anfangs teils heftige Gewitter, später Auflockerungen, im Südwesten meistens trocken. Dort Höchsttemperaturen bis 28 Grad, sonst 20 bis 26. 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
1: Ich bin Selke Rech. Das wird der Tag. Die Spitzen von Union und SPD beraten heute über ihr geplantes Reformpaket. Im Koalitionsausschuss geht es unter anderem um Steuerentlastungen für kleine und mittlere Einkommen sowie um Reformen bei Rente, Gesundheit und Pflege. Als schwierigster Punkt gilt die geplante Reform der Einkommenssteuer. Ob es schon heute eine Einigung gibt, ist noch offen. Die Koalition will sich nach eigenen Angaben nicht unter Zeitdruck setzen lassen. Ziel der Reformen ist es, die Wirtschaft zu stärken und die Sozialversicherungen zukunftssicher zu machen. Die Grünen geben heute das Ergebnis ihrer Mitgliederbefragung über eine Reform der Parteiregeln bekannt. Rund 184.000 Mitglieder konnten in den vergangenen 3 Wochen darüber abstimmen. Die Parteiführung will Parteitage verkürzen und Entscheidungsprozesse beschleunigen. Dafür sollen unter anderem strengere Regeln für Anträge und Kandidaturen gelten. Kritiker befürchten allerdings, dass die Parteispitze dadurch mehr Einfluss bekommt und die Mitbestimmung der Basis eingeschränkt wird. Außenminister Wadephul setzt heute seine Südamerika-Reise in Argentinien fort. Dort will er eine engere Zusammenarbeit bei wichtigen Rohstoffen wie Lithium vereinbaren. Deutschland will sich damit bei der Versorgung unabhängiger von China machen. Bundesumweltminister Schneider besucht ab heute mehrere Orte in Mecklenburg-Vorpommern. Zum Auftakt stehen das Atomzwischenlager in Lubmin und die Naturschutzinsel Film auf dem Programm. Morgen informiert sich der SPD-Politiker in Sassnitz über den Zustand der Ostsee. Außerdem eröffnet er in Rostock das neue Bundeskompetenzzentrum für die Bergung von alter Munition aus Nord- und Ostsee. Zum Abschluss seiner Reise besucht Schneider am Freitag eine Anlage zur Produktion von grünem Wasserstoff in Lage und unternimmt eine Radtour entlang des grünen Bands an der früheren innerdeutschen Grenze. Ab heute kostet der Besuch des Kölner Doms erstmals Eintritt. Für die Besichtigung des Innenraums werden in der Regel 12 Euro fällig. Kinder bis 13 Jahre, Menschen mit Schwerbehinderung und Gottesdienstbesucher müssen nichts bezahlen. An einigen Feiertagen bleibt der Dom ebenfalls kostenlos zugänglich. Das Domkapitel begründet die neue Regelung mit finanziellen Problemen. Die Einnahmen sollen helfen, den Erhalt des Wahrzeichens langfristig zu sichern. Gleichzeitig erhofft man sich, dass der Dom wieder stärker als Ort der Ruhe und des Gebets wahrgenommen wird.
2: Jetzt kompetent und zuverlässig das Wetter bei uns in Deutschland. Die Schlagerradio-Wetterreporter melden 17 Grad in Köln, Bonn, Hamburg und Bremen, 20 Grad in Berlin und Dresden, 19 Grad in Frankfurt am Main, 21 Grad in Stuttgart und München, 19 Grad in Erfurt und 17 Grad in Münster. Der Tag bei uns heute startet wechselhaft. Im Laufe des Tages gibt es einen Mix aus Sonne und Wolken, aber auch Gewitter und Starkregen sind möglich. Die Tageshöchstwerte liegen bei 26 bis 28 Grad. Der Schlagerradio-Wetter-Trend. Morgen geht es schon sehr viel heiterer weiter mit einem Mix aus Sonne und Wolken, nur noch schauerartiger Regen. In einzelnen Regionen ist möglich. Die Tageshöchstwerte liegen da bei 20 bis 29 Grad.
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3: Guten Morgen, 4 Minuten nach 5 am Mittwoch.
2: Guten Morgen, wir starten mit richtig guter Laune in den Mittwoch.
3: Ja, jetzt kommt Daniel Munoz.

0: So, wir sind wieder vollständig, Inka und Norman.
1: Ja, hallo.
0: Schönen guten Morgen, hier ist Schlagerradio, hör auf dein Herz. Wir haben es 5:10. Gleich gibt's den neuen Hit, der auch ans Herz geht. Dein Leben, Mike Leon Grosch.
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0: Lass die Sonne in dein Herz. Sommermusik hier bei Schlagerradio mit der Gruppe Wind. Jetzt haben wir es 18 Minuten nach 5.
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0: 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Oh, da war ein Elefant oder Löwe. Also Vorsicht.

0: Gleich haben wir es 17:30. Jetzt kommt der Kulthit für 17:30. Hier ist Marianne Rosenberg.
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1: Ich bin Jerome Nussbaum. Der Tankrabatt der Bundesregierung ist seit Mitternacht ausgelaufen. Doch schon gestern sind die Preise für Benzin und Diesel spürbar gestiegen. In Berlin an einigen Tankstellen sogar um 30 Cent pro Liter Superbenzin.
2: Plötzlich lagen die Spritpreise wieder über der Marke von 2 Euro. Kritik kommt vom ADAC. Er hat gestern schon einen Anstieg um 24 Cent bei Diesel im bundesweiten Schnitt ermittelt, bei Super E 10 um 20,3 Cent, also mehr als der Tankrabatt ausgemacht hat. Nicht gerechtfertigt, sagt der Verkehrsclub. Der Rohölpreis steige aktuell nicht. Daher bestätige sich die Vermutung, dass die Mineralölkonzerne schon vor dem Ende des Tankrabatts die Steuererhöhung einpreisen. Ulrike Klein, Redaktion.
1: Die Reformpakete für Rente, Steuern, Arbeitsmarkt, Gesundheit und Pflege stehen heute im Koalitionsausschuss im Mittelpunkt. Die Spitzen von Union und SPD treffen sich dazu im Kanzleramt. Finanzminister Klingbeil hatte vorab schon Vorschläge zur Steuerreform gemacht. Sie soll kleine und mittlere Einkommen entlasten. Zur Reform der gesetzlichen Krankenkasse und der Pflegeversicherung gibt es auch schon Expertenvorschläge. Es wird aufgrund der vielen Themen davon ausgegangen, dass das Treffen länger als einen Tag dauern könnte. Die Deutsche Bahn muss nach Einschätzung der Bundesnetzagentur im Fernverkehr mehr Konkurrenz ermöglichen.
3: Laut Behördenchef Müller soll künftig mindestens ein Viertel der Kapazitäten auf hochbelasteten Strecken Wettbewerbern überlassen werden. Für Kunden bedeutet dies höhere Qualität und niedrigere Preise. Damit kommt die Netzagentur dem italienischen Zugunternehmen Italo entgegen. Es will ab übernächstem Jahr Verbindungen in Deutschland anbieten. Dadurch könnte allerdings das Angebot in einigen Regionen ausgedünnt werden. Die Bahn und die Eisenbahngewerkschaft EVG gehen davon aus, dass sich Italo vorrangig für lukrative Verbindungen interessiert. Darunter die Strecke Hamburg-Berlin-München. Noah Ulrich, Redaktion.
1: Teile des Mittelmeers sind derzeit so warm wie noch nie. Nach Angaben des spanischen Klimainstituts lag die Wassertemperatur im nordwestlichen Mittelmeer zu Wochenbeginn im Schnitt 5,2 Grad über dem üblichen Wert. Demnach seien die Gewässer der Balearen mit Mallorca sehr stark von der aktuellen Hitzewelle in Europa betroffen. Im Herbst 2024 hatte das aufgeheizte Mittelmeer schon einen verheerenden Sturm befeuert. In der Folge waren in Spanien mehr als 230 Menschen ums Leben gekommen. Bei der Fußball-WM haben Norwegen und Frankreich das Achtelfinale erreicht. Frankreich besiegte Schweden mit 3:0. Zwei Tore schoss dabei Superstar Mbappé. Und Norwegen gewann gegen die Elfenbeinküste mit 2:1. Den entscheidenden Treffer machte Haaland erst kurz vor Ende der regulären Spielzeit.
4: Jetzt kompetent und zuverlässig das Wetter bei uns in der Region. Der Tag heute startet wechselhaft. Im Laufe des Tages gibt es eine Mix.

0: aus Sonne, Wolken und etwas Regen. Auch Gewitter und Starkregen sind möglich in einzelnen Regionen. Die Tageshöchstwerte liegen bei 26 bis 28 Grad.
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0: Mit Howie rein in diesem Mittwochmorgen. Hier ist Schlagerradio. Hör auf dein Herz. Noch 20 Minuten, dann ist es 6.
1: Wir sind gerade in den Juli gestartet und da steht ja wieder einiges an im Juli, ne?
0: Ja, auf alle Fälle. Ich glaube mal, der ein oder andere Rentner kann sich freuen.
1: Ja.
0: Dir soll es wieder mehr Geld geben, ja?
1: Genau, zum 1. Juli werden die gesetzlichen Renten erneut erhöht. Millionen Rentnerinnen und Rentner bekommen dadurch monatlich mehr Geld. Finde ich gut.
0: Wahrscheinlich die letzte Erhöhung von der Bundesregierung.
1: Ja, wahrscheinlich.
0: Ja, wenn Sie so bestellen wie ich in meinem Internet, wird es ein bisschen teuer. Allerdings habe ich noch nie bei Temu, Shein und Co. bestellt. Das sind dann die Waren direkt aus China kommen. Da gibt es jetzt die Zollbefreiung für Sendungen bis 150 Euro, die entfällt. Und deshalb braucht man eine EU-Pauschalabgabe. Das heißt, ein Produkt kann immer 3 Euro teurer sein jetzt.
1: Ja, ja klar, damit die das auch schützen, ne? Dass man auch vielleicht mehr hier kauft. Dann ist noch mehr Zeit für Bußgeldbescheide. Verkehrsverstöße wie Blitzer, Rotlicht oder auch Handyverstöße verjähren künftig erst nach 6 anstatt nach 3 Monaten. Behörden haben dadurch natürlich deutlich länger Zeit, Bußgelder zu verschicken.
0: So ein Mist aber auch.
1: Ja, Mist. Ja.
0: So, was steht musikalisch an am 25. Juli? Freilichtbühne im Schweriner Schlossgarten. Howard Carpendale, präsentiert von Schlagerradio.
1: Ja, und auch das große Finale der 360-Grad-Stadion-Tour von Helene Fischer steht an. Und das ist am 17. Juli. Das endet dann in München.
0: Andrea Berg gibt Sommer-Open-Airs in Regensburg am 13. Juli und am 17. und 18. dann ihr Heimspiel wieder in Aspach.
1: Und auch Roland Kaiser ist den ganzen Juli auf großer Open-Air-Tour unterwegs.
0: Wir wünschen viel Spaß in diesem tollen Monat.
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0: Hey, was geht ab? Sabrina Berger bei Schlagerradio. Am Wochenende hatte sie ihren letzten TV-Auftritt, die liebe Michelle. Wir hören sie aber gleich im Radio mit Matthias Reim. Nicht verdient. In 10 Minuten ist es 6. Schönen Mittwoch.
1: Das Wetter bei uns heute in Deutschland ist ein Mix aus Sonne, Wolken, Regen und ein paar Gewittern bei Höchstwerten um die 26 bis 30 Grad.
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3: Check one, check two, was liegt heute an, Kollege Olo?
4: Guten Morgen, Captain. Oh, die Olympialegende Jürgen Hinzen ist pleite.
3: Ah, da knüpft er an die Leistungen von 1988 an.
4: Wie?
3: Ja, bei Olympia, da konnte er auch keine großen Sprünge mehr machen.
4: Oh.
3: Achtung, Captain Crew, Fräulein Schieber, bitte ins Cockpit.
5: Ja, Captain.
3: Alles gut bei Ihnen da hinten?
5: Ja, oh, ich bin heute hellwach, ausgeschlafen.
3: Ausgeschlafen, ja. Oder wie der Nagelsmann sagt, ausgeträumt, nicht?
5: Ja, deswegen bin ich ja so fit. Endlich muss man nicht mehr so lange wach bleiben für die WM. Aber dass Deutschland schon raus ist und Holland.
3: Ja, das ist doch alles diese FIFA und der Fifi, der korrupte Infantilo. Und Deutschland hat den FIFA-Plan perfekt umgesetzt.
5: Wie meinen?
3: Ja, kein Fußball. Es geht doch in diesem Jahr gar nicht mehr um Fußball. Nur noch Geldmacherei und überall Werbung. Ne? Was denken Sie denn, warum Japan so weit gekommen ist? Die heißen da alle Suzuki. Ist doch perfekt.
5: Aha.
3: Ja, und in den Trinkpausen haben die weniger als 4 Liter geschluckt. Das war ganz groß in den Kameras.
5: Auf jeden Fall werde ich die WM jetzt, glaube ich, nicht mehr weiterverfolgen und immer früh schlafen gehen.
3: Ja, perfekt. So macht's der Trump ja von Beginn an.
5: Aber trotzdem, das Tor hätte zählen müssen. Das, was da vorgestern passiert ist, das war Schiebung gegen Paraguay.
3: Oder paranormale Aktivität, wie die gesamte Turniervorbereitung, nicht?
5: Entschuldigung, herrscht Kaderstimmung?
6: Nein.
3: So, Landeanflug oder Tower meldet, der Bundeskanzler hat dem Nationalteam nach der halbherzigen Leistung persönlich geschrieben.
5: Was denn?
3: Ja, ich vermute mal, gut gemacht, Jungs. Genau mein Stil.
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0: ist der neue Schlagerradio Morgen mit Inka und Norman, gleich der Morgen danach, und zwar von Maite Kelly und die Hymne von DJ Ötzi, ein Stern, der deinen Namen trägt.
1: Und warum junge Menschen schneller altern als ältere, darüber sprechen wir um 6.20 Uhr.
0: Wie verrückt.
1: Ja.
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5: Ich bin Jerome Nussbaum. Der Tankrabatt der Bundesregierung ist seit Mitternacht ausgelaufen, doch schon gestern sind die Preise für Benzin und Diesel spürbar gestiegen. In Berlin an einigen Tankstellen sogar um 30 Cent pro Liter Superbenzin.
6: Plötzlich lagen die Spritpreise wieder über der Marke von 2 Euro. Kritik kommt vom ADAC. Er hat gestern schon einen Anstieg um 24 Cent bei Diesel im bundesweiten Schnitt ermittelt, bei Super E 10 um 20,3 Cent, also mehr als der Tankrabatt ausgemacht hat. Nicht gerechtfertigt, sagt der Verkehrsclub. Der Rohölpreis steige aktuell nicht. Daher bestätige sich die Vermutung, dass die Mineralölkonzerne schon vor dem Ende des Tankrabatts die Steuererhöhung einpreisen. Ulrike Klein, Redaktion.
5: Die Reformpakete für Rente, Steuern, Arbeitsmarkt, Gesundheit und Pflege stehen heute im Koalitionsausschuss im Mittelpunkt. Die Spitzen von Union und SPD treffen sich dazu im Kanzleramt. Finanzminister Klingbeil hatte vorab schon Vorschläge zur Steuerreform gemacht. Sie soll kleine und mittlere Einkommen entlasten. Zur Reform der gesetzlichen Krankenkasse und der Pflegeversicherung gibt es auch schon Expertenvorschläge. Es wird aufgrund der vielen Themen davon ausgegangen, dass das Treffen länger als einen Tag dauern könnte. Die Deutsche Bahn muss nach Einschätzung der Bundesnetzagentur im Fernverkehr mehr Konkurrenz ermöglichen.
7: Laut Behördenchef Müller soll künftig mindestens ein Viertel der Kapazitäten auf hochbelasteten Strecken Wettbewerbern überlassen werden. Für Kunden bedeutet dies höhere Qualität und niedrigere Preise. Damit kommt die Netzagentur dem italienischen Zugunternehmen Italo entgegen. Es will ab übernächstem Jahr Verbindungen in Deutschland anbieten. Dadurch könnte allerdings das Angebot in einigen Regionen ausgedünnt werden. Die Bahn- und die Eisenbahngewerkschaft EVG gehen davon aus, dass sich Italo vorrangig für lukrative Verbindungen interessiert, darunter die Strecke Hamburg-Berlin-München. Noah Ulrich, Redaktion.
5: Teile des Mittelmeers sind derzeit so warm wie noch nie. Nach Angaben des spanischen Klimainstituts lag die Wassertemperatur im nordwestlichen Mittelmeer zu Wochenbeginn im Schnitt 5,2 Grad über dem üblichen Wert. Demnach seien die Gewässer der Balearen mit Mallorca sehr stark von der aktuellen Hitzewelle in Europa betroffen. Im Herbst 2024 hatte das aufgeheizte Mittelmeer schon einen verheerenden Sturm befeuert. In der Folge waren in Spanien mehr als 230 Menschen ums Leben gekommen. Bei der Fußball-WM haben Norwegen und Frankreich das Achtelfinale erreicht. Frankreich besiegte Schweden mit 3:0. Zwei Tore schoss dabei Superstar Mbappé. Und Norwegen gewann gegen die Elfenbeinküste mit 2:1. Den entscheidenden Treffer machte Haaland erst kurz vor Ende der regulären Spielzeit.
1: Jetzt kompetent und zuverlässig das Wetter bei uns in Deutschland. Die Schlagerradio-Wetterreporter melden 17 Grad in Köln, Bonn, Hamburg und Bremen, 20 Grad in Berlin und Dresden, 19 Grad in Frankfurt am Main, 21 Grad in Stuttgart und München, 19 Grad in Erfurt und 17 Grad in Münster. Der Tag bei uns heute startet wechselhaft. Im Laufe des Tages gibt es einen Mix aus Sonne und Wolken, aber auch Gewitter und Starkregen sind möglich. Die Tageshöchstwerte liegen bei 26 bis 28 Grad. Der Schlagerradio-Wetter-Trend. Morgen geht es schon sehr viel heiterer weiter mit einem Mix aus Sonne und Wolken. Nur noch schauerartiger Regen in einzelnen Regionen ist möglich. Die Tageshöchstwerte liegen da bei 20 bis 29 Grad.
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0: Ja, ein Stern, der deinen Namen trägt, kommt gleich hier. Unsere Sterne leuchten auch für Sie.
1: Ja, wir starten mit positiver Energie in die Wochenmitte.
0: 4 nach 6.

0: Guten Morgen. 6:10 haben wir es.
1: Guten Morgen.
0: Superstar Helene Fischer bei uns und gleich die Münchner Freiheit.
1: Ja, diese Woche steht ja einiges an Starbesuch an. Heute zum Beispiel 8:40 Kavila verrät uns, worum es in ihrem neuen Song Sommerregen geht.
0: Ja, wahrscheinlich um Sommer und Regen.
1: Wahrscheinlich schon, aber vielleicht ja auch nicht. Wir sind gespannt. Und morgen kommt auch noch Norm Langen.
0: Ja, das wird großartig. Da haben wir hier dann zwei Normans für dich am Start.
1: Genau,
0: ja.
1: Ich bin gespannt.
0: Und der feiert sein 15-jähriges Jubiläum nach DSDS.
1: Mega, ja.
0: Und hat da wirklich schon so ein oder anderen Hit am Start. Aber da gibt es auch die ein oder andere Überraschung, die er uns noch erzählen möchte. Bin neugierig.
1: Ja.
0: Morgen 8:40 Uhr, also Norman Langen, heute 8:40 Uhr, unser Schlagerradiostar Kavila. Oh.

0: Lieblingsnummer von ihm, Joel Heintle. Wobei, es kommt gleich noch eine Lieblingsnummer von ihm. Hört gar nicht auf mit Liegen. Maite Kelly, der Morgenname, ist echt eine tolle Nummer, finde ich. Besser als die ganz neuen Songs von Maite, finde ich.
1: Ja, stimmt.
0: Hier, Schlagerradio. Wir haben es hier jetzt 16 Minuten nach 6.
1: Norm, zum Glück bin ich 1989 geboren.
0: Ja, das war das Wendejahr. Haben Sie Glück gehabt, ja?
1: Das auch
0: und
1: noch.
0: Warum ist das jetzt besonders?
1: Das ist ganz cool, weil eine neue Studie hat jetzt herausgefunden, jüngere Menschen altern schneller als ältere und zwar genau die, die ab 1990 geboren sind. Also okay. Du und ich, wir sind raus.
0: Die sind also 36 jetzt geworden und sehen älter aus als 36 wahrscheinlich.
1: Ja,
0: das steckt
1: zum Beispiel.
0: Dahinter. Und,
1: also
0: und woran liegt das? Also ich fühle mich ja immer noch jung. Also man muss ja einfach mal sagen, dass wenn ich so meine Oma gesehen habe, die damals 40, 50 war, die hatte graues Haar, die sah aus wie eine Oma.
1: Ich finde ehrlich gesagt
0: ich
1: auch.
0: Ich sehe schon pfiffig aus. Ist sogar unser Chef Oliver Dunk ist auch ein pfiffiger Typ. Ja,
1: das stimmt.
0: Ja. Also wir sehen gar nicht so alt aus. Aber warum jetzt die Jugend? Warum wird die schneller alt?
1: Ja, das ist seltsam. Da man sagt, also die Forschenden vermuten, dass das mit Lebensstil und Umweltfaktoren zusammenhängen könnte und sehen darin auch eben einen möglichen Grund für den Anstieg bestimmter Krebsarten bei jüngeren Erwachsenen. Also da ist schon irgendwas schiefgelaufen scheinbar.
0: Ja, seit den 90ern läuft einiges schief. Ja. Zu viel Plastik überall drin. Ja. Man isst dir jede Woche eine Kreditkarte.
1: Ja,
0: ich glaube,
1: sagt man,
0: das ist nicht gut.
1: Nee, ich glaube es auch nicht. Also wenn das Geld würde ich nehmen jede Woche.

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2: An vielen Tankstellen hat es gestern lange Warteschlangen gegeben. Autofahrer wollten vor dem Ende des Tankrabatts nochmal schnell voll tanken. Allerdings waren die Preise schon teils deutlich gestiegen. Was musste denn da bezahlt werden, Jerome, in den Schlagerradio-Nachrichten?
3: Einige Tankstellen haben schon wieder mehr als 2 Euro für den Liter Diesel und Benzin verlangt. Heute Mittag dürfte es nochmal nach oben gehen. Kritik kommt deshalb vom ADAC. Er hat gestern einen Anstieg um 24 Cent im bundesweiten Schnitt bei Diesel ermittelt, bei Super E10 um 20,3 Cent, also mehr als der Tankrabatt ausgemacht hat. Nicht gerechtfertigt, sagt der Verkehrsclub, denn der Rohölpreis steigt aktuell nicht. Als eine der ersten forderte Mecklenburg-Vorpommerns Ministerpräsidentin Schwesig noch einmal weitere Entlastungen für Autofahrer, wie etwa einen Preisdeckel nach dem Vorbild Luxemburgs. In Venezuela werden nach dem schweren Doppelerdbeben allein in der stark betroffenen Küstenregion noch 10.000 Menschen vermisst. Die Zahl der Toten ist auf knapp 2.000 gestiegen. Nach Regierungsangaben wurden mehr als 10.500 Menschen verletzt. 6 Tage nach den Beben werden aber immer noch Überlebende gerettet, darunter gestern ein 3-jähriger Junge.
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3: Nach den tödlichen Schüssen auf 6 Menschen in einer Jugendhilfeeinrichtung in Stade ist Haftbefehl gegen den Tatverdächtigen erlassen worden. Ihm wird 6-facher Mord vorgeworfen. Berlins regierender Bürgermeister Wegner muss Auskunft zu seiner Kommunikation zu Beginn des großen Stromausfalls im Südwesten der Stadt geben. Das hat das Verwaltungsgericht Berlin im Eilverfahren gegen die Senatskanzlei entschieden, bestätigte ein Gerichtssprecher. Der Tagesspiegel war deswegen vor Gericht gezogen.
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3: Bei der Fußball-WM haben Norwegen, Frankreich und auch WM-Mitgastgeber Mexiko das Achtelfinale erreicht. Frankreich besiegte Schweden mit 3:0 am Abend. 2 Tore schoss dabei Superstar Mbappé. Und Norwegen gewann gegen die Elfenbeinküste mit 2:1. Den entscheidenden Treffer machte Haaland erst kurz vor Ende der regulären Spielzeit. Mexiko konnte sich außerdem gegen Ecuador mit 2:0 durchsetzen.
2: Jetzt kompetent und zuverlässig das Wetter bei uns in der Region. Der Tag heute startet wechselhaft. Im Laufe des Tages gibt es einen Mix aus Sonne, Wolken und etwas Regen. Auch Gewitter und Starkregen sind möglich in einzelnen Regionen. Die Tageshöchstwerte liegen bei 26 bis 28 Grad.
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0: haben es jetzt 20 Minuten vor 7 mit Petro Basilo und Buongiorno. Ja, guten Morgen.
1: Ja. Guten Morgen.
0: Inka auch wieder da frisch aus dem Urlaub.
1: Ja.
0: Freue mich, dass Sie da sind. Wir starten hinein in einen frischen neuen Monat. Heute ist der 1. Juli.
1: Genau, geht es jetzt was besser? Ich bin ja schon ein paar Tage nicht da gewesen.
0: Nein,
1: du hast ja diese schlimme Zerrung da wegen dem Flugzeug.
0: Ja, ja, da lag ich dann da 8 Stunden auf einem viel zu engen Sitz und irgendwann habe ich festgestellt, ja, das war's. Nerv eingeklemmt und das ist immer noch so, als würde mir einer mit einem Messer in den Arm reinritzen, ja.
1: Vielleicht hattest du zu wenig an.
0: Ja, nein, nein. Ich packe mich immer schon schön warm an, weil man weiß ja nicht im Flugzeug, was man so anziehen soll, aber deutlich ist es dort für mich immer zu kühl.
1: Ja, war aber eine Influencerin, die wollte da jetzt im Sport-BH reingehen.
0: Mein Gott, wie
1: und
0: verrückt.
1: Und bei einer sehr bekannten Fluggesellschaft.
0: Aha.
1: Und da wurde dann gesagt, so darf sie da nicht rein. Sie müsste sich was drüber ziehen. Es war ja kein richtiger BH, sondern ein Sport. Top, so gesagt. Und da fragt man sich ja wirklich, was darf man denn überhaupt anziehen im Flugzeug, ne?
0: Ja, vielleicht hätte sie einfach die Decke drüber ziehen sollen dann, ja.
1: Ja, also aber nackte Füße sind zum Beispiel verboten.
0: Ach so.
1: Ja, man
0: aber ich habe meine Schuhe auch ausgezogen. Ich hatte die Socken noch an, ja.
1: Dann wärst du fast rausgeflogen wahrscheinlich. Die Socken ist noch okay, glaube ich. Also
0: ich bin aber
1: barfuß.
0: Mitgeflogen. Ich hätte gerne einen größeren Platz gehabt. Da wäre ich gerne
1: hingeflogen. Das wollen wir alle beim Fliegen.
0: Okay.

0: 6 Uhr und 46, wunderschön Heinz-Rudolf Kunze hier bei uns. Wir sind's, Schlagerradio, hör auf dein Herz.
1: Das Wetter bei uns heute in Deutschland ist ein Mix aus Sonne, Wolken, Regen und ein paar Gewittern bei Höchstwerten um die 26 bis 30 Grad.
0: Und jetzt Zeit für die ersten Hörer des Tages. Die große Frage, Bundestrainer soll er bleiben oder nicht? Nach diesem WM-Aus, was haben Sie uns geschrieben an der 08000 79 89 99?
1: Monika aus Hamburg hat sich gemeldet. Mir ist er zu sehr Selbstdarsteller. Dreimal beim Spiel sein Outfit gewechselt. Er soll sich lieber mal auf das Wesentliche konzentrieren.
0: Hier hat Sabine geschrieben, Finn Nagelsmann soll weitermachen nach einem schlechten Turnier. Gleich alles in Frage stellen bringt doch nichts. Man muss Geduld haben. Und Peter sagt, für mich reicht es langsam. Die Ergebnisse stimmen einfach nicht. Er muss sich was ändern.
1: Tobi hat sich gemeldet und geschrieben, ehrlich, ich check seine Aufstellungen einfach nicht und ich vermisse jemanden wie Yogi, der einfach gut gearbeitet hat.
0: Und Raik hat noch geschrieben, der sieht nicht die Schuld nur bei Nagelsmann, die Spieler stehen immerhin auch auf dem Platz und müssen Leistung zeigen. Ein Trainer allein verantwortlich zu machen, ist mir zu einfach. Ja klar, was willst du beim Elfmeter als Trainer machen? Ja? Du schickst den Typen rein, schieß.
1: Ja, mach es einfach.
0: Ist doch nicht so schwer.

0: Hier ist der neue Schlagerradio Morgen mit Inka und Norman, gleich von London nach New York, ein Mega-Hit von Vanessa Mai. Und wir haben auch brandneue Musik von Ramon Roselli gleich nach 7 bei uns.
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5: Ich bin Jerome Nussbaum. Der Tankrabatt der Bundesregierung ist seit Mitternacht ausgelaufen, doch schon gestern sind die Preise für Benzin und Diesel spürbar gestiegen. In Berlin an einigen Tankstellen sogar um 30 Cent pro Liter Superbenzin.
6: Plötzlich lagen die Spritpreise wieder über der Marke von 2 Euro. Kritik kommt vom ADAC. Er hat gestern schon einen Anstieg um 24 Cent bei Diesel im bundesweiten Schnitt ermittelt, bei Super E 10 um 20,3 Cent, also mehr als der Tankrabatt ausgemacht hat. Nicht gerechtfertigt, sagt der Verkehrsclub. Der Rohölpreis steige aktuell nicht. Daher bestätige sich die Vermutung, dass die Mineralölkonzerne schon vor dem Ende des Tankrabatts die Steuererhöhung einpreisen. Ulrike Klein, Redaktion.
5: Die Reformpakete für Rente, Steuern, Arbeitsmarkt, Gesundheit und Pflege stehen heute im Koalitionsausschuss im Mittelpunkt. Die Spitzen von Union und SPD treffen sich dazu im Kanzleramt. Finanzminister Klingbeil hatte vorab schon Vorschläge zur Steuerreform gemacht. Sie soll kleine und mittlere Einkommen entlasten. Zur Reform der gesetzlichen Krankenkasse und der Pflegeversicherung gibt es auch schon Expertenvorschläge. Es wird aufgrund der vielen Themen davon ausgegangen, dass das Treffen länger als einen Tag dauern könnte. Die Deutsche Bahn muss nach Einschätzung der Bundesnetzagentur im Fernverkehr mehr Konkurrenz ermöglichen.
7: Laut Behördenchef Müller soll künftig mindestens ein Viertel der Kapazitäten auf hochbelasteten Strecken Wettbewerbern überlassen werden. Für Kunden bedeutet dies höhere Qualität und niedrigere Preise. Damit kommt die Netzagentur dem italienischen Zugunternehmen Italo entgegen. Es will ab übernächstem Jahr Verbindungen in Deutschland anbieten. Dadurch könnte allerdings das Angebot in einigen Regionen ausgedünnt werden. Die Bahn- und die Eisenbahngewerkschaft EVG gehen davon aus, dass sich Italo vorrangig für lukrative Verbindungen interessiert, darunter die Strecke Hamburg-Berlin-München. Noah Ulrich, Redaktion.
5: Teile des Mittelmeers sind derzeit so warm wie noch nie. Nach Angaben des spanischen Klimainstituts lag die Wassertemperatur im nordwestlichen Mittelmeer zu Wochenbeginn im Schnitt 5,2 Grad über dem üblichen Wert. Demnach seien die Gewässer der Balearen mit Mallorca sehr stark von der aktuellen Hitzewelle in Europa betroffen. Im Herbst 2024 hatte das aufgeheizte Mittelmeer schon einen verheerenden Sturm befeuert. In der Folge waren in Spanien mehr als 230 Menschen ums Leben gekommen. Bei der Fußball-WM haben Norwegen, Frankreich und auch WM-Mitgastgeber Mexiko das Achtelfinale erreicht. Frankreich besiegte am Abend Schweden mit 3:0. Zwei Tore schoss dabei Superstar Mbappé. Und Norwegen gewann gegen die Elfenbeinküste mit 2:1. Den entscheidenden Treffer machte Holland erst kurz vor Ende der regulären Spielzeit. Mexiko konnte sich außerdem gegen Ecuador mit 2:0 durchsetzen.
1: Jetzt kompetent und zuverlässig das Wetter bei uns in Deutschland. Die Schlagerradio-Wetterreporter melden 17 Grad in Köln, Bonn, Hamburg und Bremen, 20 Grad in Berlin und Dresden, 19 Grad in Frankfurt am Main, 21 Grad in Stuttgart und München, 19 Grad in Erfurt und 17 Grad in Münster. Der Tag bei uns heute startet wechselhaft. Im Laufe des Tages gibt es einen Mix aus Sonne und Wolken, aber auch Gewitter und Starkregen sind möglich. Die Tageshöchstwerte liegen bei 26 bis 28 Grad. Der Schlagerradio-Wettertrend. Morgen geht es schon sehr viel heiterer weiter mit einem Mix aus Sonne und Wolken. Nur noch schauerartiger Regen. In einzelnen Regionen ist möglich. Die Tageshöchstwerte liegen da bei 20 bis 29 Grad.
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0: Es ist 7:04. Schönen Mittwoch.
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0: Ja, neuer Monat. Jetzt Beatrice Egli ist mein Herz.

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1: Sei gesegnet mit den Worten aus dem zweiten Brief der Korinther, Kapitel 13, Vers 13. Die Gnade des Herrn Jesus Christus und die Liebe Gottes und die Gemeinschaft des Heiligen Geistes sei mit dir.

0: Das ist neue Musik hier im Radio und wir sind Schlagerradio mit Ramon Roselli und Küss mich. Guten Morgen. Jetzt haben wir es 7:10.
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0: 17 Minuten nach 7, hier Schlagerradio mit Vanessa Mai von London nach New York. Ja, in New York war auch unsere Fußballnationalmannschaft, hat es ja auch nicht geklappt. Marco, unser Schlagerradiohörer, der die Reise dorthin gewonnen hat, ja, also der hatte wenigstens neben dieser Pleite des Fußballspiels noch ein paar Höhepunkte in New York. Der hat da ja auch, was unser Reporter empfohlen hat, diese wunderbare Bibliothek besucht mit Winnie Pooh und der Gutenberg-Bibel.
1: Ja, da toll, ne?
0: Konnte man sich anschauen, die Fotos gibt es immer noch bei uns auf unserem Instagram-Kanal. Einfach mal vorbeischauen bei Schlagerradio.
1: Das Wetter bei uns heute in Deutschland ist ein Mix aus Sonne, Wolken, Regen und ein paar Gewittern bei Höchstwerten um die 26 bis 30 Grad.
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3: Check one, check two, was liegt heute an, Kollege Olo?
4: Guten Morgen, Captain. Oh, die Olympialegende Jürgen Hinzen ist pleite.
3: Ah, der knüpfte an die Leistungen von 1988 an.
4: Wie?
3: Ja, bei Olympia, da konnte er auch keine großen Sprünge mehr machen. Achtung, Camping Crew, Fräulein Schieber, bitte ins Cockpit.
5: Ja, Captain.
3: Alles gut bei Ihnen da hinten?
5: Ja, oh, ich bin heute hellwach, ausgeschlafen.
3: Ausgeschlafen, ja. Oder wie der Nagelsmann sagt, ausgeträumt, nicht?
5: Ja, deswegen bin ich ja so fit. Endlich muss man nicht mehr so lange wach bleiben für die WM. Aber dass Deutschland schon raus ist und Holland.
3: Ja, das ist doch alles diese FIFA und der Fifi, der korrupte Infantilo. Und Deutschland hat den FIFA-Plan perfekt umgesetzt.
5: Wie meinen?
3: Ja, kein Fußball. Es geht doch in diesem Jahr gar nicht mehr um Fußball. Nur noch Geldmacherei und überall Werbung. Ne? Was denken Sie denn, warum Japan so weit gekommen ist? Die heißen da alle Suzuki. Ist doch perfekt.
5: Aha.
3: Ja, und in den Trinkpausen haben die weniger als 4 Liter geschluckt. Das war ganz groß in den Kameras.
5: Auf jeden Fall werde ich die WM jetzt, glaube ich, nicht mehr weiterverfolgen und immer früh schlafen gehen.
3: Ja, perfekt. So macht's der Trump ja von Beginn an.
5: Aber trotzdem, das Tor hätte zählen müssen. Das, was da vorgestern passiert ist, das war Schiebung gegen Paraguay.
3: Oder paranormale Aktivität, wie die gesamte Turniervorbereitung, nicht?
5: Entschuldigung, herrscht Kaderstimmung?
6: Nein.
3: So, Landeanflug, Roter Tower meldet, der Bundeskanzler hat dem Nationalteam nach der halbherzigen Leistung persönlich geschrieben.
5: Was denn?
3: Ja, ich vermute mal, gut gemacht, Jungs. Genau mein Stil.
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2: An vielen Tankstellen hat es gestern lange Warteschlangen gegeben. Autofahrer wollten vor dem Ende des Tankrabatts nochmal schnell volltanken. Allerdings waren die Preise schon teils deutlich gestiegen. Was musste denn da bezahlt werden, Jerome, in den Schlager-Radio-Nachrichten?
3: Einige Tankstellen haben schon wieder mehr als 2 Euro für den Liter Diesel und Benzin verlangt. Heute Mittag dürfte es nochmal nach oben gehen. Kritik kommt deshalb vom ADAC. Er hat gestern einen Anstieg um 24 Cent im bundesweiten Schnitt bei Diesel ermittelt, bei Super E10 um 20,3 Cent, also mehr als der Tankrabatt ausgemacht hat. Nicht gerechtfertigt, sagt der Verkehrsclub, denn der Rohölpreis steigt aktuell nicht. Als eine der ersten forderte Mecklenburg-Vorpommerns Ministerpräsidentin Schwesig noch einmal weitere Entlastungen für Autofahrer, wie etwa einen Preisdeckel nach dem Vorbild Luxemburgs. In Venezuela werden nach dem schweren Doppelerdbeben allein in der stark betroffenen Küstenregion noch 10.000 Menschen vermisst. Die Zahl der Toten ist auf knapp 2.000 gestiegen. Nach Regierungsangaben wurden mehr als 10.500 Menschen verletzt. 6 Tage nach den Beben werden aber immer noch Überlebende gerettet, darunter gestern ein 3-jähriger Junge.
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3: Nach den tödlichen Schüssen auf 6 Menschen in einer Jugendhilfeeinrichtung in Stade ist Haftbefehl gegen den Tatverdächtigen erlassen worden. Ihm wird 6-facher Mord vorgeworfen. Berlins regierender Bürgermeister Wegner muss Auskunft zu seiner Kommunikation zu Beginn des großen Stromausfalls im Südwesten der Stadt geben. Das hat das Verwaltungsgericht Berlin im Eilverfahren gegen die Senatskanzlei entschieden, bestätigte ein Gerichtssprecher. Der Tagesspiegel war deswegen vor Gericht gezogen.
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3: Norwegen, Frankreich und Mexiko haben das Achtelfinale der Fußball-WM erreicht. Am frühen Morgen deutscher Zeit konnte sich WM-Mitgastgeber Mexiko gegen Ecuador mit 2:0 durchsetzen. Frankreich besiegte Schweden mit 3:0 und Norwegen gewann gegen die Elfenbeinküste mit 2:1. Heute Abend ab 18 Uhr spielt England gegen den Kongo ums Weiterkommen. Belgien ist 22 Uhr gegen den Senegal dran.
2: Jetzt kompetent und zuverlässig das Wetter bei uns in der Region. Der Tag heute startet wechselhaft. Im Laufe des Tages gibt es einen Mix aus Sonne, Wolken und etwas Regen. Auch Gewitter und Starkregen sind möglich in einzelnen Regionen. Die Tageshöchstwerte liegen bei 26 bis 28 Grad.
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0: Noch vor Modern Talking war das ein Knaller von Thomas Anders. Heiß-kalter Engel, send me an angel. Guten Morgen, es ist 7:40 Uhr, hier Schlagerradio.
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2: Guten Morgen, Moni ist bei uns, hallo.
0: Herzlich willkommen.
3: Guten Morgen, grüßt euch.
2: Na, wie bist du heute in deine Woche gestartet?
3: Oh, ganz entspannt.
0: Ja.
3: Ich habe die Fenster erstmal aufgerissen, ein bisschen durchgelüftet.
2: Ja, tut gut,
3: bisschen
2: ne?
3: Luft reingelassen, ja.
0: Genau.
3: Nach der Hitze ist das mal ganz angenehm.
0: Richtig. Inka fühlt sich heute, als wäre Montag, aber es ist Mittwoch, Inka.
2: Genau, ja.
0: Ich, nur was sagen, wie
2: ich will ja nur wissen, wie die Leute in die Woche gestartet sind, als ich nicht da war.
0: Genau, ja. Hast du demnächst Urlaub, Moni? Hast du was geplant?
3: Zum Ende der Sommerferien, ja.
0: Wo soll es hingehen?
3: Nach Kroatien.
0: Oh, sehr schön.
2: Da war ich auch schon mal. Wohin da?
3: Wir machen eine Rundfahrt.
2: Ach toll, ja, dann sieht man ja einiges, ne?
0: Ja,
3: genau. Das ist alles von daher mal gucken. Ich bin gespannt.
0: Moni, da können 1.000 Euro helfen.
2: Definitiv.
3: Ja.
0: Und die bekommst du, wenn du in 30 Sekunden 10 Fragen richtig beantwortest, immer mit dem gleichen Anfangsbuchstaben. Und wir wissen ja schon, es ist heute das H wie Heinrich. Hast du schon geübt, Moni?
3: Naja, so üben kann man ja nicht. Die Kategorien sind ja immer unterschiedlich, von daher
2: das stimmt.
3: Ist es ja schwierig. Ja,
0: aber stell dich auf H ein. Huhu.
3: Ja.
2: Bist du bereit?
3: Ja.
2: Dann drücken wir dir die Daumen.
0: Deine 30 Sekunden starten jetzt. Ein Tier.
3: Hase.
2: Jungenname.
3: Hans.
0: Schlagerstar.
2: Gerade auf großer
0: Atemlos.
2: Tour.
3: Helene Fischer.
2: Bekleidungsstück.
3: Hose.
0: Werkzeug.
3: Hammer.
2: Stadt in Deutschland.
3: Hamburg.
0: Märchenfigur.
3: Heidi.
2: Farbe.
3: Hellblau.
0: Beruf.
3: Handwerker.
2: Ah, oh, das war ja richtig gut.
3: Ja, der Schlagerstar hat mir,
2: ja, ne?
3: Hat mir das Genick gebrochen.
0: Wäre einfach gewesen, ne, Helene Fischer?
3: Ja, theoretisch schon, praktisch, wenn man nicht so aufgeregt ist.
2: Ja, nein, das ist ja gut. Du bist ja wirklich schnell durchgekommen an sich. Zählen wir mal, du hattest auf jeden Fall in der Zeit 8 von 10, ne?
3: Hm. Ja,
2: das 9. kam gerade so durchgerutscht, das war auch super Handwerker. Ich hätte es nur noch 1 gefehlt, aber... Du bist schon richtig gut und ohne Üben sogar, du gehst natürlich nicht leer aus. Du bekommst die rote Schlagerradio-Sonnenbrille mit den Herzen zugesendet. Viel
0: Moni,
2: Spaß damit.
0: Herzlichen Glückwunsch.
3: Dankeschön.
0: Sehr gut gemacht, sehr gut gemacht. Und morgen für alle, die auch 1.000 Euro gewinnen möchten, wir spielen mit dem Buchstaben I wie Ida. Wir machen das ABC durch.
2: Klar, das ziehen wir jetzt knallhart durch. Das Set wird auch kommen.
0: Also, Moni, dir alles Liebe. Und wer dabei sein möchte, ABC Wohnort an die 08000 79 89 99 schicken und vielleicht heute den ganzen Tag mal mit den Kollegen das I durchspielen. Viel Glück.

0: Hier ist der neue Schlagerradio Morgen mit Vincent Weiß, kurz für immer. Das ist doch die Fußball-WM-Hymne vom ZDF, ne?
1: Ja.
0: Ja, Pech gehabt. Jetzt ist es unser Radiolied.
1: Schade.
0: Gibt's ja nichts mehr zu gucken.
1: Ja.
0: Schön, dass Sie mit uns gemeinsam aufstehen an diesem Mittwochmorgen.
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0: Was ist los in der Welt der Reichen und Schönen? Jetzt haben wir die Promi-News hier bei Schlagerradio.
1: Malte Kelly hat jetzt bei einem Konzert plötzlich die Musik gestoppt und das aus einem ganz besonderen Grund.
3: Ihr Lieben, ich muss was sagen, das ist irgendwie, das liegt mir im Magen. Dass jeder ein Foto macht, das ist alles gut, und der Handy ist alles süß. Dass ein Typ hat so eine Linse. Ich bin verschwitzt, ich bin auch eine Frau. Ich bin keine eitle Frau, ich hab auch ein bisschen Würde und ein bisschen Stolz. Und wenn sie die ganze Zeit, immer wenn ich hier bin, mich voll in meinen ganzen Pickelchen rein fotografiert, das ist entwürdigend.
0: Ja, wo sie recht hat, hat sie recht, ne?
3: Und aus dem Begriff gezogen werde ich einfach wörtlich gemeint. Ich bin schon ein Dickerchen. Man muss nicht noch mehr drauflegen. Das ist entwürdigend. Wir sind Frauen. Und mittlerweile ist das Netz ist so brutal.
1: Ja, das Netz ist brutal, ne? Das kennen wir alle.
0: Das ist klar, ja. Also nicht mit großen Linsen zu Malte Kelly-Konzerten gehen. So, Jolina Treves ist ja immer lustig unterwegs in ihren Podcasts. Da haut sie so die ein oder anderen lustigen Dinge raus.
4: Der Moment, wo ich wusste, okay, mit dem bleibe ich auf jeden Fall zusammen, ist, als ich selber keine Probleme hatte vor meinem Freund zu rülpsen und zu furzen.
0: Ja, so ist das natürlich im Leben. Jolina Treves redet wirklich ganz offen in ihrem Podcast und haben uns gedacht, die laden wir uns doch einfach mal ein, die Tochter von Jürgen Treves, und werden dann mit ihr nächste Woche hier bei Schlagerradio sprechen.
1: Ich freue mich drauf.
0: Morgen kommt übrigens der nächste große Star Norman Langen zu uns.
1: Oh ja.
0: Da müssen wir auch nochmal sagen.
1: Da freuen wir uns auch drauf. Ja, und im Podcast Schön laut von Vanessa Mai und Lola Weibert geht's ja immer lustig und schlüpfrig zu wie hier.
5: Habt ihr schon miteinander rumgeknutscht? Glaubst du, du würdest auf mich stehen, wenn du ein Typ wärst? Nein, Lola, ich werde niemals mit dir auf eine Sexparty gehen, vergiss es.
6: Can I slip your ass?
5: Zweimal fast gestorben, aber hey.
6: Gehst du irgendwann mit mir in den Ballermann? Nur einmal. Ich möchte nämlich Bierbike mit dir fahren.
5: Auch prominente Menschen haben ihre Abgründe.
0: Okay, Bierbike.
1: Ja,
0: das klingt doch harmlos, oder? Oder verstehe ich das falsch?
1: Ja, das ist, glaube ich, nicht so schlimm. Aber sie hat jetzt auch ein sehr persönliches Geheimnis in dem Podcast verraten, Vanessa Mai. Und das dürfte jetzt viel überraschen. Sie ist nämlich aus der Kirche ausgetreten, hat ihren Glauben aber nie verloren. Das hat sie da jetzt eben erzählt. Sie betet tatsächlich jeden Tag, aber findet auch, dass das nicht unbedingt was mit der Kirche zu tun haben muss.
0: Ja, genau. Die Kirche nimmt ja Geld fürs Beten. So, mehr Promi-News gibt es übrigens auch für Sie immer ganz bequem zum Nachlesen auf unserer Internetseite schlagerradio.de. Klicken Sie einfach mal rein.

0: Hier ist der neue Schlager Radio Morgen. Inka und Norman zum Start in ihren Mittwochmorgen. Auch in den neuen Monat geht's rein. Gleich nach 8 bei uns die Prinzen, Küssen verboten, Ella Endlich und auch Helene Fischer mit ihrem neuen Hit Heute Nacht.
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5: Ich bin Jerome Nussbaum. Autofahrer müssen heute wieder mit deutlich erhöhten Spritpreisen rechnen. Der Tankrabatt von knapp 17 Cent auf den Liter Diesel und Benzin ist ausgelaufen. Allerdings hat der ADAC gestern schon einen Anstieg um durchschnittlich 24 Cent bei Diesel festgestellt, bei Super E10 um 20,3 Cent. Es gibt deutliche Kritik. Der Rohölpreis steige aktuell nicht, so der ADAC. Daher bestätige sich die Vermutung, dass die Mineralölkonzerne schon vor dem Ende des Tankrabatts die Steuererhöhung einpreisen. Die Ozeane haben sich im vergangenen Monat so stark aufgeheizt wie noch nie. Das haben die EU-Beobachtungsprogramme für Klimawandel und Meeresumweltüberwachung in Bonn ermittelt.
6: Demnach lag die globale Durchschnittstemperatur der Wasseroberflächen am 21. Juni mit 20,86 Grad noch über den Höchstwerten von 2023 und 2024. Der Rekord sei zu erwarten gewesen, so der Klimadienst Copernicus. In den vergangenen Monaten wurden in mehreren Meeresregionen ungewöhnlich hohe Temperaturen gemessen. Das derzeitige Klimaphänomen El Niño verstärke den Effekt. Der neue Rekord wird Prognosen zufolge Auswirkungen auf Wetterverläufe und Klima weltweit haben, sowie auf die Ökosysteme der Meere. Ulrike Klein, Redaktion.
5: Für den Kölner Dom sind ab sofort bis zu 12 Euro Eintritt fällig. Damit sollen Erhalt und Sanierung finanziert werden. Manche Projekte werden bis ins Jahr 2070 dauern. Es fehlen Skulpturen, in den Steinen gibt es Dellen und Verwitterung hat dem Dom stark zugesetzt. Im vergangenen Jahr hat die Sanierung schon rund 16 Millionen Euro gekostet. Gottesdienste sollen aber weiterhin kostenlos besucht werden können. Kurz nach dem WM-Aus im 16. Finale gegen Paraguay ist die deutsche Fußballnationalmannschaft schon wieder abgereist.
7: Es konnten kurzfristig Flüge vom Flughafen Charlotte organisiert werden. Unter den ersten, die das Teamquartier verließen, war auch Bundestrainer Nagelsmann. Trotz seines Vertrages bis zur EM 2028 ist seine Zukunft jetzt ungewiss. In den nächsten Tagen soll es klärende Gespräche mit dem DFB geben. Es hieß, man könne nicht einfach zur Tagesordnung übergehen. Heißester Kandidat als neuer Bundestrainer ist Jürgen Klopp. Noah Ulrich, Redaktion.
5: Norwegen, Frankreich und Mexiko haben das Achtelfinale der Fußball-WM erreicht. Am frühen Morgen deutscher Zeit konnte sich WM-Mitgastgeber Mexiko gegen Ecuador mit 2:0 durchsetzen. Frankreich besiegte Schweden mit 3:0 und Norwegen gewann gegen die Elfenbeinküste mit 2:1. Heute Abend ab 18 Uhr spielt England gegen den Kongo ums Weiterkommen. Belgien ist 22 Uhr gegen den Senegal dran.
1: Jetzt kompetent und zuverlässig das Wetter bei uns in Deutschland. Die Schlagerradio-Wetterreporter melden 17 Grad in Köln, Bonn, Hamburg und Bremen, 20 Grad in Berlin und Dresden, 19 Grad in Frankfurt am Main, 21 Grad in Stuttgart und München, 19 Grad in Erfurt und 17 Grad in Münster. Der Tag bei uns heute startet wechselhaft. Im Laufe des Tages gibt es einen Mix aus Sonne und Wolken, aber auch Gewitter und Starkregen sind möglich. Die Tageshöchstwerte liegen bei 26 bis 28 Grad. Der Schlagerradio-Wettertrend. Morgen geht es schon sehr viel heiterer weiter mit einem Mix aus Sonne und Wolken, nur noch schauerartiger Regen. In einzelnen Regionen ist möglich. Die Tageshöchstwerte liegen da bei 20 bis 29 Grad.
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0: 7:58 rein geht's in einen brandneuen Monat.
1: Guten Morgen, entspannt euch den Verkehr mit unseren Hits.
0: Jetzt kommt Mitch Keller. Viel Spaß.

0: 10 Minuten nach 8 mit Ella Endlich. Mittwochmorgen hier Schlagerradio. Hör auf dein Herz.
1: Schön, dass Sie da sind.
0: Ja, Deutschland, diskutieren wir noch weiter über ein wichtiges Thema.
1: Ja, gestern ging es wieder weiter mit der WM, nur leider ohne uns, denn wir sind ja raus, ne? Und die deutsche Nationalmannschaft wird jetzt leider nicht mehr dabei sein. Und jetzt wird natürlich heiß diskutiert über die Zukunft von Bundestrainer Julian Nagelsmann. Und da hat sich dann auch Weltmeister, der deutsche Fußballprofi Mats Hummels eingemischt.
2: Ich habe es schon bewusst so formuliert, dass ich eben nicht die Namen nenne. Das Einzige, was ich gemacht habe, war, die Position des Bundestrainers natürlich zu hinterfragen. Mir ist danach eingefallen, dass man einfach daran denken muss, wie erfolgreich Jogi Löw war, der 6 Turniere in Folge im Halbfinale stand oder im Finale oder das Ding gewonnen hat und bei dem dann nach einem schlechten Turnier 2018 schon so laut Konsequenzen gefordert wurden. Schon irgendwo schwer vorstellbar, dass es so weitergehen sollte.
0: Ja, ja, klar. Sebastian hat uns geschrieben, ich würde Nagelsmann noch eine Chance geben. Der hat gute Ideen, aber die Mannschaft muss sie auch umsetzen. Das ist immer das Problem, ja. Es ist wie im Radio, ne? Du hast einen Programmdirektor, der dir irgendwas sagt.
1: Ja, du musst auch
0: und
1: umsetzen,
0: wir machen
1: ne?
0: trotzdem, was wir wollen.
1: Also ich muss ja sagen, ich habe Jogi Löw letztens im Fitnessstudio getroffen. Da lief ich auf dem Laufband in Berlin und er war neben mir. Und der war ganz entspannt, lief er da durchs Fitnessstudio, alle haben ihn in Ruhe gelassen. Also er scheint Zeit zu haben. Ich würde sagen, er kann mal wieder loslegen, oder?
0: Genau.

0: Heute Nacht, der neue Hit von Helene Fischer hier bei Schlagerradio. Guten Morgen, jetzt haben wir 17 Minuten nach 8 bei uns unsere Ernährungsmedizinerin Daniela Krikowski. Schönen guten Morgen.
1: Guten Morgen. Guten Morgen, Daniela. Eine Freundin von mir hat mir erzählt, dass sie so einen Diättag die Woche macht, um so ein bisschen auszuschlacken.
0: Ach was denn? Mhm. Es ist so meistens immer nur ein Cheat-Tag.
1: Ja, nee, genau, andersrum.
0: Genau, okay.
1: Genau. Macht das denn Sinn?
2: Ich empfehle meinen Patienten immer einen Diättag pro Woche, allerdings hat das mit Fasten nichts zu tun. Also man muss ja schon darauf achten, dass der Körper etwas bekommt. Bei uns sieht ein Diättag zum Beispiel so aus, dass man ungefähr ein Kilo Obst und Gemüse am Tag essen kann, dass man so 100 bis 150 Gramm Fisch oder mageres Fleisch essen kann, dass man Buttermilch trinken kann oder Joghurt mit Obst und 3 Teelöffeln Honig essen kann. Was wir an dem Tag komplett weglassen, sind die Kohlenhydrate an sich.
0: Ja,
2: und meistens ist es so, die Patienten nehmen eigentlich immer einen Tag ihres Reduktionsplanes, womit sie gut abgenommen haben, einmal die Woche. Aber es ist auf alle Fälle empfehlenswert.
0: Ja, es sieht gut aus. Ja. 1 Kilo Obst und Gemüse. Ich habe schon 1 Kilo Kirschen gestern gegessen.
2: Ja.
0: Danke Daniela für die tollen Tipps. Gibt's immer auf schlagerradio.de.

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10: Dort laufen die Vorbereitungen für den Bundesparteitag der AfD am Wochenende. Aus der linksextremen Szene gibt es schon teils bedrohliche Ansagen. Was ist denn da zu hören, Jerome, in den Schlagerradio-Nachrichten?
11: Mit Gewalt soll der Parteitag zum Scheitern gebracht werden, heißt es. Polizei und Staatsschutz nehmen die Ankündigungen sehr ernst. Es wurden schon Versammlungsverbote auf den Zufahrtsstrecken zur Erfurter Messe verhängt. Deshalb kommt Kritik vom Aktionsbündnis Widersetzen. Trotz der Verbote hat es weitere Proteste angekündigt. Es werden Sitzblockaden erwartet. Die Bild berichtet zudem, dass auch Angriffe auf Politiker und Einsatzkräfte von Hausdächern aus befürchtet werden. Wegen des riesigen Einsatzaufkommens sollen Schulen die Zeugnisausgabe am Freitag vorziehen und Eltern ihre Kinder dann so früh wie möglich abholen. Die Hitzewelle macht sich im Mittelmeerraum deutlich bemerkbar. Die Gewässer rund um Mallorca sind

0: vergangenen Jahr hat die Sanierung schon rund 16 Millionen Euro gekostet. Im Prozess um den Mord an Fabian aus Güstrow stehen heute und morgen Freunde, Bekannte und Nachbarn der Angeklagten im Mittelpunkt. Auch ihr ehemaliger Arbeitgeber soll befragt werden. Die Angeklagte selbst schweigt bislang.
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0: Bei der Fußball-WM haben Norwegen, Frankreich und auch WM-Mitgastgeber Mexiko das Achtelfinale erreicht. Frankreich besiegte Schweden mit 3:0 am Abend. Zwei Tore schoss dabei Superstar Mbappé. Und Norwegen gewann gegen die Elfenbeinküste mit 2:1. Den entscheidenden Treffer machte Haaland erst kurz vor Ende der regulären Spielzeit. Mexiko konnte sich außerdem gegen Ecuador mit 2:0 durchsetzen.
2: Jetzt kompetent und zuverlässig das Wetter bei uns in der Region. Der Tag heute startet wechselhaft. Im Laufe des Tages gibt es einen Mix aus Sonne, Wolken und etwas Regen. Auch Gewitter und Starkregen sind möglich in einzelnen Regionen. Die Tageshöchstwerte liegen bei 26 bis 28 Grad.
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0: 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Einfach mal reinklicken, 8 Uhr und 39 Minuten haben wir es jetzt.
1: Unser Schlagerradio-Star Kavila hat ihren neuen Song Sommerregen rausgebracht. Guten Morgen, liebe Kavila, worum geht's denn in dem Song?
2: Guten Morgen, liebe Inka, guten Morgen, lieber Norman. Ja, der Song geht um Liebe, Freiheit und einfach das pure Gefühl von Sommer. Und er lädt dazu ein, zu tanzen, einfach den Sommer zu genießen, ja, und pure Lebensfreude zu verbreiten. Ich wünsche euch ganz viel Freude beim Reinhören und wünsche euch natürlich einen tollen Sommer mit Sommerregen. Ja. Ganz liebe Grüße, eure Kavila.
0: Danke, liebe Kavila. Ja. Schlage Radiostar 2026, jetzt mit Sommerregen.

0: Roland Kaiser, der Gentleman des Schlagers bei Schlagerradio. Wind auf der Haut und Lisa. Bei seinen Konzerten, da stehen Schwimmbassins. Aber ich glaube, Roland planscht da nicht drin. So, freue mich, dass Sie mit uns gemeinsam in diesem Mittwochmorgen starten.
1: Das Wetter bei uns heute in Deutschland ist ein Mix aus Sonne, Wolken, Regen und ein paar Gewittern bei Höchstwerten um die 26 bis 30 Grad.
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1: Guten Morgen, Andi ist bei uns, hallo.
0: Hallo.
3: Ja, guten Morgen. So, Lehrer Streche ist heute mal wieder mit Deutschunterricht dran.
0: Das ist schön, ja.
3: Und die kleinen Andis und Inkas, die passen mal wieder nicht auf. Ja, wie immer. So. Norman, dein erster Satz gleich. Mhm. Inka, wenn ich sage, Hans stürzte, was ist das für eine Zeit?
0: Okay.
3: Dann sagt Inka, das ist doch einfach, Vergangenheit natürlich.
0: Mhm.
3: Ja. Dann kommt Norman, gut. Und wenn ich sage, der Vater hat Geld, welche Zeit ist das, Andi?
0: Okay, na, dann komme ich doch jetzt einfach mal rein, hier in den Schulunterricht. Ich hoffe, eine schöne Begrüßung kommt.
1: Guten Morgen,
3: Lehrerstriche.
0: Das war etwas zähfließend, aber guten Tag, liebe Kinder.
3: Ja.
0: Es ist sehr schön. Ich hatte euch ein bisschen Hausaufgaben aufgegeben. Deshalb meine Frage an dich, Inka. Wenn ich sage, Hans stürzte, was ist das für eine Zeit?
1: Das ist doch einfach. Vergangenheit natürlich.
0: Gut. Und wenn ich sage, der Vater hat Geld, welche Zeit ist das, Andi?
3: Meistens so um den ersten des Monats herum.

0: Hier ist der neue Schlagerradio Morgen mit Inka und Norman gleich bei uns nach 9. Alibi von Beatrice Egli. Gitte ist mit dem Klassiker dabei und auch Michelle mit Paris.
1: Und um 9.10 Uhr sprechen wir drüber, was im Juli alles ansteht.
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6: Ich bin Jerome Nussbaum. Autofahrer müssen heute wieder mit deutlich erhöhten Spritpreisen rechnen. Der Tankrabatt von knapp 17 Cent auf den Liter Diesel und Benzin ist ausgelaufen. Allerdings hat der ADAC gestern schon einen Anstieg um durchschnittlich 24 Cent bei Diesel festgestellt, bei Super E10 um 20,3 Cent. Es gibt deutliche Kritik. Der Rohölpreis steige aktuell nicht, so der ADAC. Daher bestätige sich die Vermutung, dass die Mineralölkonzerne schon vor dem Ende des Tankrabatts die Steuererhöhung einpreisen. Die Ozeane haben sich im vergangenen Monat so stark aufgeheizt wie noch nie. Das haben die EU-Beobachtungsprogramme für Klimawandel und Meeresumweltüberwachung in Bonn ermittelt.
7: Demnach lag die globale Durchschnittstemperatur der Wasseroberflächen am 21. Juni mit 20,86 Grad noch über den Höchstwerten von 2023 und 2024. Der Rekord sei zu erwarten gewesen, so der Klimadienst Copernicus. In den vergangenen Monaten wurden in mehreren Meeresregionen ungewöhnlich hohe Temperaturen gemessen. Das derzeitige Klimaphänomen El Niño verstärke den Effekt. Der neue Rekord wird Prognosen zufolge Auswirkungen auf Wetterverläufe und Klima weltweit haben, sowie auf die Ökosysteme der Meere. Ulrike Klein, Redaktion.
6: Für den Kölner Dom sind ab sofort bis zu 12 Euro Eintritt fällig. Damit sollen Erhalt und Sanierung finanziert werden. Manche Projekte werden bis ins Jahr 2070 dauern. Es fehlen Skulpturen, in den Steinen gibt es Dellen und Verwitterung hat dem Dom stark zugesetzt. Im vergangenen Jahr hat die Sanierung schon rund 16 Millionen Euro gekostet. Gottesdienste sollen aber weiterhin kostenlos besucht werden können. Kurz nach dem WM-Aus im 16. Finale gegen Paraguay ist die deutsche Fußballnationalmannschaft schon wieder abgereist.
8: Es konnten kurzfristig Flüge vom Flughafen Charlotte organisiert werden. Unter den ersten, die das Teamquartier verließen, war auch Bundestrainer Nagelsmann. Trotz seines Vertrages bis zur EM 2028 ist seine Zukunft jetzt ungewiss. In den nächsten Tagen soll es klärende Gespräche mit dem DFB geben. Es hieß, man könne nicht einfach zur Tagesordnung übergehen. Heißester Kandidat als neuer Bundestrainer ist Jürgen Klopp. Noah Ulrich, Redaktion.
6: Norwegen, Frankreich und Mexiko haben das Achtelfinale der Fußball-WM erreicht. Am frühen Morgen deutscher Zeit konnte sich WM-Mitgastgeber Mexiko gegen Ecuador mit 2:0 durchsetzen. Frankreich besiegte Schweden mit 3:0 und Norwegen gewann gegen die Elfenbeinküste mit 2:1. Heute Abend ab 18 Uhr spielt England gegen den Kongo ums Weiterkommen. Belgien ist 22 Uhr gegen den Senegal dran.
1: Jetzt kompetent und zuverlässig das Wetter bei uns in Deutschland. Die Schlagerradio-Wetterreporter melden 17 Grad in Köln, Bonn, Hamburg und Bremen, 20 Grad in Berlin und Dresden, 19 Grad in Frankfurt am Main, 21 Grad in Stuttgart und München, 19 Grad in Erfurt und 17 Grad in Münster. Der Tag bei uns heute startet wechselhaft. Im Laufe des Tages gibt es einen Mix aus Sonne und Wolken, aber auch Gewitter und Starkregen sind möglich. Die Tageshöchstwerte liegen bei 26 bis 28 Grad. Der Schlagerradio-Wettertrend. Morgen geht es schon sehr viel heiterer weiter mit einem Mix aus Sonne und Wolken. Nur noch schauerartiger Regen. In einzelnen Regionen ist möglich. Die Tageshöchstwerte liegen da bei 20 bis 29 Grad.
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0: Guten Morgen, jetzt 9:04.
1: Guten Morgen. Singen Sie unter der Dusche unsere Hits.
0: Ja, Michelle hat zum Beispiel ein schönes Beispiel. Paris.
1: Ja.
0: Los geht's.
1: Hey.

0: Nino D'Angelo, Marina Marx bei Schlagerradio. Schönen guten Morgen.
1: Guten Morgen.
0: Jetzt haben wir es 9:10.
1: Wir sind gerade in den Juli gestartet und da steht ja wieder einiges an im Juli, ne?
0: Ja, auf alle Fälle. Ich glaube mal, der ein oder andere Rentner kann sich freuen.
1: Ja.
0: Dir soll es wieder mehr Geld geben, ja?
1: Genau, zum 1. Juli werden die gesetzlichen Renten erneut erhöht. Millionen Rentnerinnen und Rentner bekommen dadurch monatlich mehr Geld. Finde ich gut.
0: Wahrscheinlich die letzte Erhöhung von der Bundesregierung.
1: Ja, wahrscheinlich.
0: Ja, wenn Sie so bestellen wie ich in meinem Internet, wird es ein bisschen teuer. Allerdings habe ich noch nie bei Temu, Shein und Co. bestellt. Das sind dann die Waren direkt aus China kommen. Da gibt es jetzt die Zollbefreiung für Sendungen bis 150 Euro, die entfällt. Und deshalb braucht man eine EU-Pauschalabgabe. Das heißt, ein Produkt kann immer 3 Euro teurer sein jetzt.
1: Ja, klar, damit die das auch schützen, ne? Dass man auch vielleicht mehr hier kauft. Dann ist noch mehr Zeit für Bußgeldbescheide. Verkehrsverstöße wie Blitzer, Rotlicht oder auch Handyverstöße verjähren künftig erst nach 6 anstatt nach 3 Monaten. Behörden haben dadurch natürlich deutlich länger Zeit, Bußgelder zu verschicken.
0: So ein Mist aber auch.
1: Ja, Mist. Ja.
0: So, was steht musikalisch an? Am 25. Juli, Freilichtbühne im Schweriner Schlossgarten. Howard Carpendale, präsentiert von Schlagerradio.
1: Ja, und auch das große Finale der 360-Grad-Stadion-Tour von Helene Fischer steht an. Und das ist am 17. Juli. Das endet dann in München.
0: Andrea Berg gibt Sommer-Open Airs in Regensburg am 13. Juli und am 17. und 18. dann ihr Heimspiel wieder in Aspach.
1: Und auch Roland Kaiser ist den ganzen Juli auf großer Open-Air-Tour unterwegs.
0: Wir wünschen viel Spaß in diesem tollen Monat.

0: Alibi und Beatrice Egli. Das ist wirklich gute Laune Musik für ihren Start in diesen neuen Monat. Der 1. Juli, hier ist Schlagerradio.
1: Guten Morgen.
0: Jetzt haben wir es 18 Minuten nach 9.
1: Norm, zum Glück bin ich 1989 geboren.
0: Ja, das war das Wendejahr. Haben Sie Glück gehabt, ja?
1: Das auch noch.
0: Und warum ist das jetzt besonders?
1: Das ist ganz cool, weil eine neue Studie hat jetzt herausgefunden, jüngere Menschen altern schneller als ältere und zwar genau die, die ab 1990 geboren sind. Also okay. Du und ich, wir sind raus.
0: Die sind also 36 jetzt geworden und sehen älter aus als 36 wahrscheinlich.
1: Ja,
0: das
1: zum
0: steckt
1: Beispiel.
0: Dahinter.
1: Also
0: und woran liegt das? Also ich fühle mich ja immer noch jung. Also man muss ja einfach mal sagen, dass wenn ich so meine Oma gesehen habe, die damals 40, 50 war, die hatte graues Haar, die sah aus wie eine Oma.
1: Ich finde ehrlich gesagt
0: ich
1: auch.
0: Ich sehe schon pfiffig aus. Ja, sogar unser Chef Oliver Dunk ist auch ein pfiffiger Typ. Ja,
1: ja, das stimmt.
0: Ja. Also wir sehen gar nicht so alt aus. Aber warum jetzt die Jugend? Warum wird ich schneller alt?
1: Ja, das ist seltsam. Man sagt, also die Forschenden vermuten, dass das mit Lebensstil und Umweltfaktoren zusammenhängen könnte und sehen darin auch eben einen möglichen Grund für den Anstieg bestimmter Krebsarten bei jüngeren Erwachsenen. Also da ist schon irgendwas schiefgelaufen scheinbar.
0: Ja, seit den 90ern läuft einiges schief. Ja. Zu viel Plastik überall drin. Ja. Man isst dir jede Woche eine Kreditkarte.
1: Ja,
0: ich glaube,
1: sagt man,
0: das ist nicht gut.
1: Nee, ich glaube es auch nicht. Also wenn das Geld würde ich nehmen jede Woche.

0: Gleich halb zehn, Kulthit vor halb kommt von Reinhard May.
1: Mit seinem Riesenhit Über den Wolken.
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5: In Erfurt laufen die Vorbereitungen für den Bundesparteitag der AfD am Wochenende. Aus der linksextremen Szene gibt es schon teils bedrohliche Ansagen. Was ist denn da zu hören, Jerome, in den Schlagerradio-Nachrichten?
6: Mit Gewalt soll der Parteitag zum Scheitern gebracht werden, heißt es. Polizei und Staatsschutz nehmen die Ankündigungen sehr ernst. Es wurden schon Versammlungsverbote auf den Zufahrtsstrecken zur Erfurter Messe verhängt. Deshalb kommt Kritik vom Aktionsbündnis Widersetzen. Trotz der Verbote hat es weitere Proteste angekündigt. Es werden Sitzblockaden erwartet. Die Bild berichtet zudem, dass auch Angriffe auf Politiker und Einsatzkräfte von Hausdächern aus befürchtet werden. Wegen des riesigen Einsatzaufkommens sollen Schulen die Zeugnisausgabe am Freitag vorziehen und Eltern ihre Kinder dann so früh wie möglich abholen. Die Hitzewelle macht sich im Mittelmeerraum deutlich bemerkbar. Die Gewässer rund um Mallorca sind so warm wie noch nie. Vom spanischen Klimainstitut heißt es, dass die Wassertemperatur zu Wochenbeginn im Schnitt 5,2 Grad über dem üblichen Wert lag.
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6: Für den Kölner Dom sind ab sofort bis zu 12 Euro Eintritt fällig. Damit sollen Erhalt und Sanierung finanziert werden. Manche Projekte werden bis ins Jahr 2070 dauern. Im vergangenen Jahr hat die Sanierung schon rund 16 Millionen Euro gekostet. Im Prozess um den Mord an Fabian aus Güstrow stehen heute und morgen Freunde, Bekannte und Nachbarn der Angeklagten im Mittelpunkt. Auch ihr ehemaliger Arbeitgeber soll befragt werden. Die Angeklagte selbst schweigt bislang.
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6: Norwegen, Frankreich und Mexiko haben das Achtelfinale der Fußball-WM erreicht. Am frühen Morgen deutscher Zeit konnte sich WM-Mitgastgeber Mexiko gegen Ecuador mit 2:0 durchsetzen. Frankreich besiegte Schweden mit 3:0 und Norwegen gewann gegen die Elfenbeinküste mit 2:1. Heute Abend ab 18 Uhr.

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0: Marianne Rosenberg, wann Mr. 100%? Schönen Mittwochmorgen, hier ist Schlagerradio.
1: Guten Morgen.
0: So, noch 2 Stunden und 15 Minuten können Sie preiswerter tanken.
1: Ja, letzte Chance, ne?
0: Ja, dann geht nämlich ab 12 alles wieder durch die Decke nach oben. Und ich muss das schon sagen, ich habe heute Morgen schon an einigen Tankstellen mächtige Preise gesehen. Das habe ich schon in den letzten Wochen nicht mehr so erlebt.
1: Ich habe ein bisschen Angst, weil mein Tank ist heute Morgen etwas leer geworden. Und ja, dann habe ich es vor der Arbeit jetzt nicht mehr geschafft und ich jetzt, muss nach der Arbeit. Und
0: dann wird's jetzt schnell, fahr schnell
1: teurer,
0: los.
1: 30 Cent teurer, ne?
0: Nutz deine Mittagspause, Inga,
1: ja,
0: und fahre jetzt so schnell tanken. Denn die sind schon, ich glaube, 20 Cent höher geworden, ja. Und dann kommen jetzt nochmal 20
1: ja,
0: drauf.
1: Ja, und gestern standen schon alle Deutschen Schlange und haben gesagt, ja. So jetzt nochmal schnell den günstigen
0: Und das Tolle
1: Tank.
0: Ist natürlich, weil es ja den Ölmultis so schlecht geht, haben die mega Gewinne in Deutschland eingefahren. Auch in den letzten Monaten. Das muss man mal an der Stelle sagen. Oh, wie die das geschafft haben, das weiß man ja nicht, ne?

0: Hier ist der neue Schlager Radio Morgen mit Inka und Norman. Gleich bei uns Küsschen in Paris. Maite Kelly nach 10 bei Emmy. Und es gibt auch eine tolle Nummer von Nick P. Wir rocken diesen Sommer. Ja, heute macht er so eine kleine Pause, aber der kommt bald wieder.
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3: Ich bin Jerome Nussbaum. Mit dem heutigen 1. Juli wird das Bürgergeld zur Grundsicherung. Für Bezieher gelten damit strengere Bestimmungen. Sie müssen sich aktiv um Arbeit bemühen, sonst können Leistungen auch komplett gestrichen werden.
4: Die mehr als 21 Millionen Rentner bekommen von heute an auch höhere Bezüge. Sie steigen um 4,2%. Außerdem soll mit Beginn des neuen Monats die Steuererklärung einfacher werden. Per App soll man sie bundesweit auf dem Smartphone oder Tablet mit nur einem Klick erledigen können. Zunächst sind aber nur die Steuerzahler dran, bei denen sich von Jahr zu Jahr kaum etwas bei der Einkommenssteuererklärung ändert. Seit Mitternacht ist auch der Tankrabatt der Bundesregierung weg. Ulrike Klein, Redaktion.
3: In Erfurt laufen die Vorbereitungen für den Bundesparteitag der AfD am Wochenende. Aus der linksextremen Szene gibt es schon Drohungen, den Parteitag mit Gewalt zum Scheitern zu bringen. Polizei und Staatsschutz nehmen die Ankündigungen sehr ernst. Es wurden Versammlungsverbote auf den Zufahrtsstrecken zur Erfurter Messe verhängt. Wegen des riesigen Einsatzaufkommens sollen Schulen am Freitag die Zeugnisausgabe vorziehen und Eltern ihre Kinder so früh wie möglich abholen. Die Reformpakete für Rente, Steuern, Arbeitsmarkt, Gesundheit und Pflege stehen heute im Koalitionsausschuss im Mittelpunkt. Die Spitzen von Union und SPD treffen sich dazu im Kanzleramt. Aufgrund der vielen Themen wird davon ausgegangen, dass das Treffen länger als einen Tag dauern könnte. Bundesfinanzminister Klingbeil hatte vorab schon Vorschläge zur Steuerreform gemacht. Sie soll kleine und mittlere Einkommen entlasten. Die Deutsche Bahn muss nach Einschätzung der Bundesnetzagentur im Fernverkehr mehr Konkurrenz ermöglichen.
5: Laut Behördenchef Müller soll künftig mindestens ein Viertel der Kapazitäten auf hochbelasteten Strecken Wettbewerbern überlassen werden. Für Kunden bedeutet dies höhere Qualität und niedrigere Preise. Damit kommt die Netzagentur dem italienischen Zugunternehmen Italo entgegen. Es will ab übernächstem Jahr Verbindungen in Deutschland anbieten. Dadurch könnte allerdings das Angebot in einigen Regionen ausgedünnt werden. Die Bahn- und die Eisenbahngewerkschaft EVG gehen davon aus, dass sich Italo vorrangig für lukrative Verbindungen interessiert, darunter die Strecke Hamburg-Berlin-München. Noah Ulrich, Redaktion.
3: Deutschlands vermeintliches 2:1 Siegtor im 16. Finale der Fußball-WM soll zu Recht aberkannt worden sein. Das behauptet zumindest FIFA-Schiri-Boss Colinam. In einem offiziellen FIFA-Beitrag untermauert er seine Aussage mit einem Foto der strittigen Szene, in der Anton den Torwart von Paraguay gefoult haben soll, kurz bevor das Tor fiel. Wenn ein angreifender Spieler kein Interesse am Ball habe und sich selbst nur geringfügig mit der klaren Absicht bewege, die Laufbewegung eines Gegenspielers zu behindern, sollten Schiedsrichter eingreifen. So Colinam.
1: Jetzt kompetent und zuverlässig das Wetter bei uns in Deutschland. Schlagerradio Wetterreporter melden derzeit 21 Grad in Köln-Bonn, 19 Grad in Hamburg, 20 Grad in Bremen, 19 Grad auch in Berlin, 20 Grad in Dresden, 21 Grad in Frankfurt am Main und auch in Stuttgart, 20 Grad in München, 19 Grad in Erfurt und derzeit 21 Grad in Münster. Aktuell ein Sonne-Wolken-Mix mit örtlichen Gewittern und Schauern. Der Schlagerradio-Wetter-Trend. Morgen am Donnerstag sonnig, im Nordwesten dann gebietsweise mit Schauern und Höchstwerten zwischen 22 Grad in Kiel und bis zu 29 Grad in Karlsruhe.
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1: Hallo, kurz nach 10, ja, eine ganz ungewohnte Uhrzeit für mich. Wir probieren ja einfach mal alles aus und starten direkt jetzt mit den netten kleinen Pinguinen, Nestle Penguins. Frei sein.

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0: Na und wie wir das machen, Nick P., wir rocken diesen Sommer hier bei Schlagerradio. Hör auf dein Herz und gleich spielen wir eine Runde Monopoly mit Klaus Lage.
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0: Kennen Sie das? Sie werden angerufen und sind sich nicht so wirklich sicher, ob es sich jetzt hier um aktiven Telefonbetrug handelt oder ob da wirklich jemand irgendwas Wichtiges von Ihnen möchte. Dagegen wird jetzt gehandelt. Und zwar hat der 19-jährige Vincent Nack bei Jugend forscht eine KI-gestützte Erfindung rausgebracht, die tatsächlich in Echtzeit ein Gespräch sozusagen mithört und entscheiden kann, handelt es sich jetzt hierbei um Telefonbetrug oder nicht. Und wenn sie bestimmte Stichworte raushört oder vielleicht auch bestimmte Sätze, die immer wieder genutzt werden, kann der Computer dafür sorgen, dass Betroffene gewarnt werden, Angehörige informiert werden oder einfach automatisch das Gespräch beendet. So sind vor allem auch die älteren Generationen noch häufiger und besser vor Telefonbetrug geschützt.

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1: 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Du und ich, wir sind raus. 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
2: ich glaube,
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2: das ist nicht gut.
1: Nee, ich glaube es auch nicht. Also wenn das Geld, würde ich nehmen jede Woche.
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0: Ross Anthony mit Wir sind eins hier bei Schlagerradio. Hör auf dein Herz. Ja, und kennen Sie das? Manchmal möchte man etwas sagen und in seinem Hirn klingt das schon ganz klasse. Oder macht man den Mund auf und es fallen einfach nur einzelne Worte raus und man weiß gar nicht mehr, wie man den Satz angefangen hat, wo man ursprünglich hin wollte und was das überhaupt gerade für eine Sprache darstellen soll. Jemand, der das richtig gut beherrscht, ist ja unter anderem Ross Anthony, wie er auch häufiger mal auf Instagram zeigt. Und eigentlich wollte er in einem Video Folgendes sagen.
1: Einen wunderschönen guten Morgen, meine Süßen. Ich hoffe, euch geht's alle gut. Schau mal das Wetter an. Ist das nicht wunderbar? Ach, ich genieße es gerade in volle Zügen.
0: Ja, dann hat er so ein bisschen berichtet von seinem vergangenen Wochenende und was er so gemacht hat und wo er so unterwegs war. Das scheint aber nicht beim ersten Mal so gut funktioniert zu haben, denn anschließend hat er noch ein Video hochgeladen, wo er zeigt, wie das Ursprungsvideo mal geklungen hat.
1: Einen wunderschönen guten Morgen. Hallo. Hallo, good morning. Also anscheinend kann ich Deutsch überhaupt nicht heute, aber egal. Ich glaube, ihr habt verstanden, was ich sagen wollte.
0: Ja, es gibt so Tage, da kommt alles nicht ganz so, wie man sich das vorgestellt hat. Das ist dann das Zeichen. Vielleicht sollte man sich mal ein, zwei Tage frei nehmen, ein bisschen runterkommen, das Hirn neu sortieren und dann startet man einfach wieder durch.

0: Kurz vor 11 an diesem Mittwoch. Ich begleite Sie und das jetzt gleich mit Musik von Wolkenfrei, Hotel Tropicana. Für mich geht's auch bald in Urlaub und da habe ich immer so Probleme mit den Betten. Ob denn jetzt Wasserbetten auch vielleicht für zu Hause die Lösung sind für einen erholsamen Schlaf, das erfahren wir gleich.
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7: Ich bin Jerome Nussbaum. Mit dem heutigen 1. Juli wird das Bürgergeld zur Grundsicherung. Für Bezieher gelten damit strengere Bestimmungen. Sie müssen sich aktiv um Arbeit bemühen, sonst können Leistungen auch komplett gestrichen werden.
8: Die mehr als 21 Millionen Rentner bekommen von heute an auch höhere Bezüge. Sie steigen um 4,2%. Außerdem soll mit Beginn des neuen Monats die Steuererklärung einfacher werden. Per App soll man sie bundesweit auf dem Smartphone oder Tablet mit nur einem Klick erledigen können. Zunächst sind aber nur die Steuerzahler dran, bei denen sich von Jahr zu Jahr kaum etwas bei der Einkommenssteuererklärung ändert. Seit Mitternacht ist auch der Tankrabatt der Bundesregierung weg. Ulrike Klein, Redaktion.
7: In Erfurt laufen die Vorbereitungen für den Bundesparteitag der AfD am Wochenende. Aus der linksextremen Szene gibt es schon Drohungen, den Parteitag mit Gewalt zum Scheitern zu bringen. Polizei und Staatsschutz nehmen die Ankündigungen sehr ernst. Es wurden Versammlungsverbote auf den Zufahrtsstrecken zur Erfurter Messe verhängt. Wegen des riesigen Einsatzaufkommens sollen Schulen am Freitag die Zeugnisausgabe vorziehen und Eltern ihre Kinder so früh wie möglich abholen. Die Reformpakete für Rente, Steuern, Arbeitsmarkt, Gesundheit und Pflege stehen heute im Koalitionsausschuss im Mittelpunkt. Die Spitzen von Union und SPD treffen sich dazu im Kanzleramt. Aufgrund der vielen Themen wird davon ausgegangen, dass das Treffen länger als einen Tag dauern könnte. Bundesfinanzminister Klingbeil hatte vorab schon Vorschläge zur Steuerreform gemacht. Sie soll kleine und mittlere Einkommen entlasten. Die Deutsche Bahn muss nach Einschätzung der Bundesnetzagentur im Fernverkehr mehr Konkurrenz ermöglichen.
9: Laut Behördenchef Müller soll künftig mindestens ein Viertel der Kapazitäten auf hochbelasteten Strecken Wettbewerbern überlassen werden. Für Kunden bedeutet dies höhere Qualität und niedrigere Preise. Damit kommt die Netzagentur dem italienischen Zugunternehmen Italo entgegen. Es will ab übernächstem Jahr Verbindungen in Deutschland anbieten. Dadurch könnte allerdings das Angebot in einigen Regionen ausgedünnt werden. Die Bahn- und die Eisenbahngewerkschaft EVG gehen davon aus, dass sich Italo vorrangig für lukrative Verbindungen interessiert. Darunter die Strecke Hamburg-Berlin-München. Noah Ulrich, Redaktion.
7: Deutschlands vermeintliches 2:1 Siegtor im 16. Finale der Fußball-WM soll zu Recht aberkannt worden sein. Das behauptet zumindest FIFA-Schiri-Boss Colinam. In einem offiziellen FIFA-Beitrag untermauert er seine Aussage mit einem Foto der strittigen Szene, in der Anton den Torwart von Paraguay gefoult haben soll, kurz bevor das Tor fiel. Wenn ein angreifender Spieler kein Interesse am Ball habe und sich selbst nur geringfügig mit der klaren Absicht bewege, die Laufbewegung eines Gegenspielers zu behindern, sollten Schiedsrichter eingreifen. So Colinam.
0: Jetzt kompetent und zuverlässig das Wetter bei uns in Deutschland. Schlagerradio-Wetterreporter melden derzeit 21 Grad in Köln-Bonn, 19 Grad in Hamburg, 20 Grad in Bremen, 19 Grad auch in Berlin, 20 Grad in Dresden, 21 Grad in Frankfurt am Main und auch in Stuttgart, 20 Grad in München, 19 Grad in Erfurt und derzeit 21 Grad in Münster. Aktuell ein Sonne-Wolken-Mix mit örtlichen Gewittern und Schauern, der Schlagerradio-Wetter-Trend. Morgen am Donnerstag sonnig, im Nordwesten dann gebietsweise mit Schauern und Höchstwerten zwischen 22 Grad in Kiel und bis zu 29 Grad in Karlsruhe.
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0: Hallo, damit ist es kurz nach 11 an diesem Mittwochmittag und ich begleite Sie durch die Mittagszeit jetzt mit Sarah Zucker. Wir lernen Französisch. Un, deux, trois.

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0: Ja, bei dem aktuellen Wetter hin und her geht es mir tatsächlich ähnlich wie Irene Shear. Heute Abend habe ich Kopfweh hier bei Schlagerradio. Hör auf dein Herz. Und gleich Anne-Maria Zivkov mit ihrem neuen Song Herz an Welt aus.
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0: Kennen Sie das? Sie haben 7, 8 oder sogar 9 Stunden geschlafen und trotzdem fühlen wir uns morgens irgendwie gerädert. Da stellt man sich ja oft die Frage, was braucht denn unser Körper eigentlich, damit Schlaf so richtig erholsam ist? Wasserbetten könnten da tatsächlich eine Lösung sein, sagt Experte Daniel Blattgerske von Wasserbettenhersteller Aquacomfort. Woran erkennen wir denn, dass unsere Schlafunterlage jetzt nicht so wirklich optimal zu unserem Körper passt?
2: Schlaf dient ja in erster Linie dazu, Kräfte zu sammeln und die Belastungen des Tages auszugleichen. Wenn wir dann schlecht schlafen, merken wir das natürlich sofort. Wir sind morgens müde, fühlen uns nicht richtig erholt oder starten vielleicht schon angespannt in den Tag. Aber häufig liegt das dann gar nicht an der Schlafdauer, sondern an der Liegequalität. Und hier kommen dann Wasserbetten ins Spiel. Denn je besser der Körper nachts entlastet wird, desto erholter wachen wir am Ende der Nacht dann auch auf.
0: Und welche Vorteile haben Wasserbetten da genau?
2: Wasserbetten bieten eine gleichmäßige Druckverteilung über die gesamte Liegefläche. Dadurch werden Schulter, Hüfte und Rücken spürbar entlastet, was für eine deutlich entspanntere Liegeposition sorgt. Ein weiterer Vorteil ist dann die regulierbare Temperatur. Das Bett kann im Winter angenehm warm und im Sommer auch kühlend eingestellt werden. Wasserbetten sind außerdem sehr hygienisch, weil alle Textilien waschbar sind. Es können sich keine Milben ansammeln. Zusätzlich sind Wasserbetten auch sehr langlebig, was sie dann nachhaltig macht. Und dadurch entsteht ein hoher Schlafkomfort über viele Jahre hinweg.
0: Na Mensch, da werde ich doch auch mal drüber nachdenken. Vielen Dank, dann wissen wir ja jetzt Bescheid.

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0: Da hat man doch gleich Lust auf ein Rodeo, oder? Linda Hesse mit ihrem Kleinstadt Casanova hier bei Schlagerradio. Hör auf dein Herz. Und jetzt ist es einmal Zeit, in die Promi-Welt zu gucken. Was gibt es so Neues? Das verraten uns jetzt Norman und Inka vom neuen Schlagerradio morgen.
1: Maite Kelly hat jetzt bei einem Konzert plötzlich die Musik gestoppt. Und das aus einem ganz besonderen Grund.
2: Ihr Lieben, ich muss was sagen. Das ist irgendwie, das liegt mir im Magen. Dass jeder ein Foto macht, das ist alles gut. Und das ist alles süß. Dass ein Typ hat so eine Linse. Ich bin verschwitzt. Ich bin auch eine Frau. Ich bin keine eitle Frau. Ich habe auch ein bisschen Würde und ein bisschen Stolz. Und wenn sie die ganze Zeit, immer wenn ich hier bin, mich voll in meinen ganzen Pickelchen rein fotografiert, das ist entwürdigend.
3: Ja, wo sie recht hat, hat sie recht, ne?
2: Und aus dem Begriff gezogen werde ich einfach wörtlich gemeint. Ich bin schon ein Dickerchen. Man muss nicht noch mehr drauflegen. Das ist entwürdigend. Wir sind Frauen. Und mittlerweile ist das Netz ist so brutal.
1: Ja, das Netz ist brutal, ne? Das kennen wir alle.
3: Das ist klar. Ja, also nicht mit großen Linsen zu Maite Kelly-Konzerten gehen. So, Jolina Treves ist ja immer lustig unterwegs in ihren Podcasts. Da haut sie so die ein oder anderen lustigen Dinge raus.
4: Der Moment, wo ich wusste, okay, mit dem bleibe ich auf jeden Fall zusammen, ist, als ich selber keine Probleme hatte vor meinem Freund zu rülpsen und zu furzen.
3: Ja, so ist das natürlich im Leben. Jolina Treves redet wirklich ganz offen in ihrem Podcast und haben uns gedacht, die laden wir uns doch einfach mal ein, die Tochter von Jürgen Treves, und werden dann mit ihr nächste Woche hier bei Schlagerradio sprechen.
1: Ich freue mich drauf.
3: Morgen kommt übrigens der nächste große Star Norman Langen zu uns.
1: Oh ja.
3: Muss man auch nochmal sagen.
1: Da freuen wir uns auch drauf. Ja, und im Podcast Schön laut von Vanessa Mai und Lola Weibert geht's ja immer lustig und schlüpfrig zu wie hier.
5: Habt ihr schon miteinander rumgeknutscht? Glaubst du, du würdest auf mich stehen, wenn du ein Typ wärst?
6: Nein, Lola, ich werde niemals mit dir auf eine Sexparty gehen. Vergiss es.
5: Can I slip your ass?
6: Zweimal fast gestorben, aber hey.
5: Gehst du irgendwann mit mir in den Ballermann? Nur einmal. Ich möchte nämlich Bierbike mit dir fahren.
6: Auch prominente Menschen haben ihre Abgründe.
3: Okay, Bierbike.
1: Ja,
3: das klingt doch harmlos, oder? Oder verstehe ich das falsch?
1: Ja, das ist, glaube ich, nicht so schlimm. Aber sie hat jetzt auch ein sehr persönliches Geheimnis in dem Podcast verraten, Vanessa Mai. Und das dürfte jetzt viel überraschen. Sie ist nämlich aus der Kirche ausgetreten, hat ihren Glauben aber nie verloren. Das hat sie da jetzt eben erzählt. Sie betet tatsächlich jeden Tag, aber findet auch, dass das nicht unbedingt was mit der Kirche zu tun haben muss.
3: Ja, genau. Die Kirche nimmt ja Geld fürs Beten.
0: Na, da sind wir ja jetzt bestens auf dem neuesten Stand. Vielen Dank dafür. Und jetzt gibt's erstmal ein freundliches Hallo von Annemarie Eilfeld hier bei Schlagerradio.
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vor 12 gleich Zeit für die Mittagspause und die genießen Sie am besten tanzen, denn ich habe für Sie mit dabei Pietro Basile, Amore Mio, Vino e Musica und außerdem auch Feuerherz, das nenne ich Sommer. Es wird also richtig schön sommerlich gleich.

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1: Ich bin Jerome Nussbaum. Die Bundesregierung hat sich heute das Verteidigungsministerium als Sitzungsort genommen. Als Teilnehmer ist auch NATO-Generalsekretär Rutte angereist.
2: Es geht um eine Stärkung der Bundeswehr. Reservisten sollen wieder zu Übungen verpflichtet werden. Arbeitgeber müssten sie dafür freistellen. Die Bundesregierung hat das Ziel, die Zahl der Reservisten bis 2035 auf 200.000 zu erhöhen. Derzeit sind es etwa 60.000. Gleichzeitig wird der NATO-Gipfel in der kommenden Woche in Ankara vorbereitet. Es wird befürchtet, dass sich die USA weiter von dem Bündnis distanzieren. Präsident Trump hatte zuletzt mehrfach eine fehlende Unterstützung seitens der Bündnispartner im Irankrieg kritisiert. Noah Ulrich, Redaktion.
1: Für Teile Bayerns, Sachsens und auch Ostthüringens gibt es Warnungen vor Unwettern. Starkregen hat schon zahlreiche Straßen überflutet und den Zugverkehr teils lahmgelegt.
3: Besonders betroffen war Franken, aber auch Oberbayern. Laut Feuerwehr stürzten auch Bäume um. Es kam zu Sturmschäden an Gebäuden. In Aschaffenburg wurden Gullideckel rausgedrückt. Die Kanalisation konnte den vielen Regen nicht mehr fassen. Für die Ausfälle im Bahnverkehr waren Blitzeinschläge verantwortlich. Ein Stellwerk wurde vorübergehend lahmgelegt. Ulrike Klein, Redaktion.
1: Teile des Mittelmeers sind derzeit so warm wie noch nie. Nach Angaben des spanischen Klimainstituts lag die Wassertemperatur im nordwestlichen Mittelmeer zu Wochenbeginn im Schnitt 5,2 Grad über dem üblichen Wert. Demnach seien die Gewässer der Balearen mit Mallorca sehr stark von der aktuellen Hitzewelle in Europa betroffen. Im Herbst 2024 hatte das aufgeheizte Mittelmeer schon einen verheerenden Sturm befeuert. In der Folge waren in Spanien mehr als 230 Menschen ums Leben gekommen. Die BSW-Landtagsfraktion von Brandenburg hat sich für gemeinsame Auftritte mit der AfD ausgesprochen. Fraktionschef Lüders erklärte, da gehe es nicht um irgendeine Anbiederung, sondern um eine klare Verdeutlichung auch der erheblichen Unterschiede zwischen den Parteien. Diese Auseinandersetzung müsse ohne Brandmauer stattfinden. So sollen den Bürgern die unterschiedlichen Positionen von BSW und AfD deutlich gemacht werden. Kurz nach dem WM-Aus im 16-Finale gegen Paraguay ist die deutsche Fußballnationalmannschaft schon abgereist. Es konnten gestern kurzfristig Flüge vom Flughafen Charlotte organisiert werden. Unter den ersten, die das Teamquartier in den USA verließen, war auch Bundestrainer Nagelsmann. Trotz seines Vertrages bis zur EM 2028 ist seine Zukunft jetzt ungewiss. In den nächsten Tagen soll es klärende Gespräche mit dem DFB geben. Es hieß, man könne nicht einfach zur Tagesordnung übergehen. Heißester Kandidat als neuer Bundestrainer ist Jürgen Klopp. Bei der Fußball-WM spielt England ab 18 Uhr heute gegen den Kongo um den Einzug ins Achtelfinale. 22 Uhr trifft dann Belgien auf den Senegal. Beide Spiele werden in der ARD übertragen.
4: Jetzt kompetent und zuverlässig das Wetter bei uns in Deutschland. Schlagerradio-Wetterreporter melden derzeit 21 Grad in Köln-Bonn, 19 Grad in Hamburg, 20 Grad in Bremen, 19 Grad auch in Berlin, 20 Grad in Dresden, 21 Grad in Frankfurt am Main und auch in Stuttgart, 20 Grad in München, 19 Grad in Erfurt und derzeit 21 Grad in Münster. Aktuell ein Sonne-Wolken-Mix mit örtlichen Gewittern und Schauern. Der Schlagerradio-Wetter-Trend. Morgen am Donnerstag sonnig, im Nordwesten dann gebietsweise mit Schauern und Höchstwerten zwischen 22 Grad in Kiel und bis zu 29 Grad in Karlsruhe.
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4: Hallo, kurz nach 12. Ich begleite Sie durch die Mittagspause und das jetzt mit einem Song von Simone, der ganz gut passt, wo es endlich wieder ein bisschen abgekühlt ist. Endlich wieder Sommer.

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0: Wolle P, hier bei Schlagerradio, hör auf dein Herz einmal noch. Heute Morgen beim neuen Schlagerradio Morgen mit Norman und Inka gab es ganz, ganz tolle Neuigkeiten, denn unser Schlagerradio-Star Kavila hat einen neuen Song rausgebracht, der heißt Sommerregen.
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0: Ja, da kriegt man schon richtig gute Laune und heute früh hat sie den beiden erklärt, worum es da genau geht in dem Song.
2: Guten Morgen, liebe Inka, guten Morgen, lieber Norman.
3: Ja,
2: der Song geht um Liebe, Freiheit und einfach das pure Gefühl von Sommer. Und er lädt dazu ein, zu tanzen, einfach den Sommer zu genießen. Ja, und pure Lebensfreude zu verbreiten.
0: Na, herzlichen Glückwunsch zu so einem tollen neuen Sommerhit. Den hören Sie hier bei uns auch rauf und runter. Aber jetzt erstmal hier für Sie Nena mit Lass mich dein Pirat sein, hier bei Schlagerradio.

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1: Stereo Act mit Chris Kronauer, Nummer 1 hier bei Schlagerradio. Hör auf dein Herz. Und gleich für Sie Udo Lindenberg mit Airport. 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

0: kurz vor eins an diesem Mittwoch. Ich begleite Sie durch die Mittagszeit und das jetzt gleich mit Musik von Marie Reim. Bei mir ist immer Sommer. Ja, bei mir eigentlich auch. Und deshalb bin ich ganz, ganz traurig, dass ich an einem bestimmten Weltrekordversuch in Bremen nicht teilnehmen durfte. Worum es da genau geht, das verrate ich Ihnen gleich.
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5: Ich bin Jerome Nussbaum. Die Bundesregierung hat sich heute das Verteidigungsministerium als Sitzungsort genommen. Als Teilnehmer ist auch NATO-Generalsekretär Rutte angereist.
6: Es geht um eine Stärkung der Bundeswehr. Reservisten sollen wieder zu Übungen verpflichtet werden. Arbeitgeber müssten sie dafür freistellen. Die Bundesregierung hat das Ziel, die Zahl der Reservisten bis 2035 auf 200.000 zu erhöhen. Derzeit sind es etwa 60.000. Gleichzeitig wird der NATO-Gipfel in der kommenden Woche in Ankara vorbereitet. Es wird befürchtet, dass sich die USA weiter von dem Bündnis distanzieren. Präsident Trump hatte zuletzt mehrfach eine fehlende Unterstützung seitens der Bündnispartner im Irankrieg kritisiert. Noah Ulrich, Redaktion.
5: Für Teile Bayerns, Sachsens und auch Ostthüringens gibt es Warnungen vor Unwettern. Starkregen hat schon zahlreiche Straßen überflutet und den Zugverkehr teils lahmgelegt.
7: Besonders betroffen war Franken, aber auch Oberbayern. Laut Feuerwehr stürzten auch Bäume um. Es kam zu Sturmschäden an Gebäuden. In Aschaffenburg wurden Gullideckel rausgedrückt. Die Kanalisation konnte den vielen Regen nicht mehr fassen. Für die Ausfälle im Bahnverkehr waren Blitzeinschläge verantwortlich. Ein Stellwerk wurde vorübergehend lahmgelegt. Ulrike Klein, Redaktion.
5: Teile des Mittelmeers sind derzeit so warm wie noch nie. Nach Angaben des spanischen Klimainstituts lag die Wassertemperatur im nordwestlichen Mittelmeer zu Wochenbeginn im Schnitt 5,2 Grad über dem üblichen Wert. Demnach seien die Gewässer der Balearen mit Mallorca sehr stark von der aktuellen Hitzewelle in Europa betroffen. Im Herbst 2024 hatte das aufgeheizte Mittelmeer schon einen verheerenden Sturm befeuert. In der Folge waren in Spanien mehr als 230 Menschen ums Leben gekommen. Die BSW-Landtagsfraktion von Brandenburg hat sich für gemeinsame Auftritte mit der AfD ausgesprochen. Fraktionschef Lüders erklärte, da gehe es nicht um irgendeine Anbiederung, sondern um eine klare Verdeutlichung auch der erheblichen Unterschiede zwischen den Parteien. Diese Auseinandersetzung müsse ohne Brandmauer stattfinden. So sollen den Bürgern die unterschiedlichen Positionen von BSW und AfD deutlich gemacht werden. Kurz nach dem WM-Aus im 16-Finale gegen Paraguay ist die deutsche Fußballnationalmannschaft schon abgereist. Es konnten gestern kurzfristig Flüge vom Flughafen Charlotte organisiert werden. Unter den ersten, die das Teamquartier in den USA verließen, war auch Bundestrainer Nagelsmann. Trotz seines Vertrages bis zur EM 2028 ist seine Zukunft jetzt ungewiss. In den nächsten Tagen soll es klärende Gespräche mit dem DFB geben. Es hieß, man könne nicht einfach zur Tagesordnung übergehen. Heißt es, der Kandidat als neuer Bundestrainer ist Jürgen Klopp. Bei der Fußball-WM spielt England ab 18 Uhr heute gegen den Kongo um den Einzug ins Achtelfinale. 22 Uhr trifft dann Belgien auf den Senegal. Beide Spiele werden in der ARD übertragen.
0: Jetzt kompetent und zuverlässig das Wetter bei uns in Deutschland. Schlagerradio-Wetterreporter melden derzeit 21 Grad in Köln-Bonn, 19 Grad in Hamburg, 20 Grad in Bremen, 19 Grad auch in Berlin, 20 Grad in Dresden, 21 Grad in Frankfurt am Main und auch in Stuttgart, 20 Grad in München, 19 Grad in Erfurt und derzeit 21 Grad in Münster. Aktuell ein Sonne-Wolken-Mix mit örtlichen Gewittern und Schauern, der Schlagerradio-Wetter-Trend. Morgen am Donnerstag sonnig, im Nordwesten dann gebietsweise mit Schauern und Höchstwerten zwischen 22 Grad in Kiel und bis zu 29 Grad in Karlsruhe.
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0: Hallo, kurz nach eins ist es damit an diesem Mittwoch. Ich begleite Sie und das jetzt mit Musik von Ella Endlich. Passt nur so bedingt zum Wetter heute. Der Sommer ist da.

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Die Spada-Murphy-Gang mit Schickeria hier bei Schlagerradio. Hör auf dein Herz. Ich habe es, glaube ich, schon das ein oder andere Mal erwähnt. Ich liebe ausgefallene Weltrekorde und deshalb habe ich mich sehr über folgende Meldung gefreut. Bremen ist jetzt die Poolnudel-Hauptstadt. Falls Sie nicht wissen, was eine Poolnudel ist, das ist dieses lange Schaumstoffgerät, meist in bunten Farben, womit man auch Aquagymnastik machen kann in diesen ganzen All-Inclusive-Hotels oder so. Und da wurde jetzt ein neuer Weltrekord aufgestellt, wie gesagt, in Bremen. Dort knackten 434 Menschen die bisherige Bestmarke aus den USA, indem sie zeitgleich im Wasser schwammen. Dabei durften Kopf und Füße nicht den Boden berühren, also mussten oberhalb des Wassers sein. Und diese Poolnudel wurde genutzt, um, wie gesagt, über Wasser zu treiben. Grandios, allein das Wort Poolnudel macht mich gleich glücklich. Ich freue mich jetzt schon auf meinen Urlaub nächste Woche, wo ich dann wahrscheinlich auch mit so einer bunten Poolnudel durch den Hotelpool wabern werde. Und vielleicht finde ich ja auch noch 434 andere Menschen, dann wären wir nämlich 435 und würden einen neuen Weltrekord aufstellen. Falls dem so sein sollte, ich sag Bescheid, Sie hören es hier zuerst.

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Um kurz vor halb zwei muss ich noch mal richtig tief in die Französischküste greifen. Zum Glück habe ich da einiges mit aufgeschnappt. Jetzt hier für Sie die Shorts mit Comment ça va? Wie geht es dir? Hier bei Schlagerradio.

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0: Das ist aber auch ein schöner Song. Kein Wunder, dass der bei uns so lange auf Platz 1 in der Schlagerradio-Hitparade war. Joey Heindle mit schwer zu erklären Words. Und gleich geht's nach Paris zusammen mit Anna-Maria Zimmermann. Dort verbringen wir den Sommer in Paris.
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2: Check one, check two, was liegt heute an, Kollege Olo?
3: Guten Morgen, Captain. Oh, die Olympialegende Jürgen Hinzen ist pleite.
2: Ah, der knüpfte an die Leistungen von 1988 an.
3: Wie?
2: Ja, bei Olympia, da konnte er auch keine großen Sprünge mehr machen. Achtung, Captain Crew, Fräulein Schieber, bitte ins Cockpit.
4: Ja, Captain.
2: Alles gut bei Ihnen da hinten?
4: Ja, oh, ich bin heute hellwach, ausgeschlafen.
2: Ausgeschlafen, ja. Oder wie der Nagelsmann sagt, ausgeträumt, nicht?
4: Ja, deswegen bin ich ja so fit. Endlich muss man nicht mehr so lange wach bleiben für die WM. Aber dass Deutschland schon raus ist und Holland.
2: Ja, das ist doch alles diese FIFA und der Fifi, der korrupte Infantilo. Und Deutschland hat den FIFA-Plan perfekt umgesetzt.
4: Wie meinen?
2: Ja, kein Fußball. Es geht doch in diesem Jahr gar nicht mehr um Fußball. Nur noch Geldmacherei und überall Werbung. Ne? Was denken Sie denn, warum Japan so weit gekommen ist? Die heißen da alle Suzuki. Ist doch perfekt.
4: Aha.
2: Ja, und in den Trinkpausen haben die weniger als 4 Liter geschluckt. Das war ganz groß in den Kameras.
4: Auf jeden Fall werde ich die WM jetzt, glaube ich, nicht mehr weiterverfolgen und immer früh schlafen gehen.
2: Ja, perfekt. So macht's der Trump ja von Beginn an.
4: Aber trotzdem, das Tor hätte zählen müssen. Das, was da vorgestern passiert ist, das war Schiebung gegen Paraguay.
2: Oder paranormale Aktivität, wie die gesamte Turniervorbereitung, nicht?
4: Entschuldigung, herrscht Kaderstimmung?
5: Nein.
2: So, Landeanflug, Roter Tower meldet, der Bundeskanzler hat dem Nationalteam nach der halbherzigen Leistung persönlich geschrieben.
4: Was denn?
2: Ja, ich vermute mal, gut gemacht, Jungs. Genau mein Stil.
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0: kurz vor zwei an diesem Mittwochnachmittag. Ich begleite Sie und das jetzt gleich mit ganz toller Musik von Matze Reim und auch DJ Ötzi ist mit dabei in der nächsten halben Stunde. Und außerdem ist mit mir ja prinzipiell richtig gut Kirschen essen. Und warum das nicht nur auf mich in diesem Jahr zutrifft, verrate ich Ihnen gleich.
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9: Ich bin Marvin Standke. Seit heute Morgen kostet der Eintritt in den Kölner Dom 12 Euro. Mit dem Eintrittspreis sollen gestiegene Kosten gedeckt werden, etwa für den Denkmalschutz. Ausnahmen gibt es dennoch. An bestimmten Feiertagen bleibt der Eintritt kostenlos. Auch Gottesdienstbesucher und Betende zahlen weiterhin nichts. Das gilt auch für Kinder bis 13 Jahre und Menschen mit Schwerbehinderung. Zwischen 10 und 17:45 Uhr können Besucherinnen und Besucher das Wahrzeichen täglich besichtigen. Tickets gibt es auch im Internet. Bundeskanzler Merz leitet heute Nachmittag den Koalitionsausschuss von Union und SPD in Berlin. Im Mittelpunkt die geplante Steuerreform. Finanzminister Klingbeil will kleine und mittlere Einkommen entlasten. Die SPD fordert dafür höhere Steuern für Spitzenverdiener und eine höhere Erbschaftssteuer. Die Union lehnt das bisher ab. Wirtschaftsverbände warnen vor dem Treffen eindringlich und sprechen von Gift für Investitionen und warnen vor Belastungen für Handel und Familienunternehmen. Weitere Themen im Koalitionsausschuss heute: Krankenkasse, Pflegeversicherung, Rente und Arbeitsmarkt. Bei russischen Angriffen in der Ukraine sind erneut Menschen getötet worden. In Cherson tötete eine Drohne zwei Menschen in einem Linienbus. Fünf wurden verletzt.
10: In der Region Dnipropetrovsk griff Russland Tankstellen an. Eine Frau starb, drei Personen wurden verletzt. Die Ukraine meldete eigene Angriffe auf russische Ziele. Präsident Zelensky sprach von Treffern auf eine Ölraffinerie in Ufa und eine Raketenteilefabrik in der Region Pensa. Zudem zerstörte die ukrainische Armee eine wichtige Brücke zwischen Donetsk und Mariupol, Teil einer Strategie, die russische Logistik in besetzten Gebieten zu stören. Ulrike Klein, Redaktion.
9: Die Ministerinnen und Minister der Bundesregierung beraten heute unter anderem über die Verteidigungspolitik. Das Kabinett will zwei Gesetzentwürfe beschließen, mit denen auf die Bedrohung durch Russland reagiert werden soll. Geplant ist, dass die militärische Infrastruktur zügiger ausgebaut werden kann und dass die Reserve der Bundeswehr gestärkt wird. So sollen Reservisten wieder zu Übungen verpflichtet werden können. Arbeitgeber müssen sie dann freistellen. Daran gab es Kritik aus der Wirtschaft. Zu Gast bei der Kabinettssitzung ist NATO-Generalsekretär Rutte, denn es wird auch um das Gipfeltreffen des Bündnisses in der nächsten Woche gehen. Die Geburtenrate in Deutschland ist auf den niedrigsten Stand seit fast 30 Jahren gesunken. Wie das Statistische Bundesamt mitteilte, bekam jede Frau im vergangenen Jahr im Schnitt 1,32 Kinder. Im Osten lag die Rate niedriger als im Westen. Einzig in Hamburg stieg der Wert. Bundesweit kamen insgesamt etwa mehr als 654.000 Kinder zur Welt. Eine Studie des Bundesinstituts für Bevölkerungsforschung zeigt, dass der Kinderwunsch junger Menschen in Deutschland zuletzt zurückgegangen ist.
0: Jetzt kompetent und zuverlässig das Wetter bei uns in Deutschland. Schlagerradio-Wetterreporter melden derzeit 21 Grad in Köln-Bonn, 19 Grad in Hamburg, 20 Grad in Bremen, 19 Grad auch in Berlin, 20 Grad in Dresden, 21 Grad in Frankfurt am Main und auch in Stuttgart, 20 Grad in München, 19 Grad in Erfurt und derzeit 21 Grad in Münster. Aktuell ein Sonne-Wolken-Mix mit örtlichen Gewittern und Schauern, der Schlagerradio-Wetter-Trend. Morgen am Donnerstag sonnig im Nordwesten, dann gebietsweise mit Schauern und Höchstwerten zwischen 22 Grad in Kiel und bis zu 29 Grad in Karlsruhe.
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0: Hallo, kurz nach zwei an diesem Mittwochnachmittag. Jetzt kann ich es endlich sagen und ich begleite Sie das jetzt mit Musik von Beatrice Egli und sie singt Du, Du, Du.

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Mats Reim, einsamer Stern, hier bei Schlagerradio, hör auf dein Herz. Ich habe vorhin schon gesagt, mit mir sehr gut Kirschen essen und das habe ich flapsig so dahin gesagt, ohne wirklich zu wissen, woher das Ganze eigentlich kommt. Ich habe recherchiert und kann Ihnen jetzt sagen, das Ganze kommt aus dem Mittelalter, weil auch damals galten Kirschen schon als Luxusgut, waren sehr teuer und man hat die aber gerne geteilt und deswegen musste man sich zweimal überlegen, mit wem möchte ich denn jetzt meine teuren Kirschen teilen? Mit netten Personen, mit denen gut Kirschen essen ist oder mit den nicht ganz so netten? Aber dieses Jahr ist mit uns allen richtig gut Kirschen essen, ob nett und nicht, ist da vollkommen Wumpe. Denn die Kirschernte wird dieses Jahr unsagbar hoch ausfallen, weil das Wetter in den letzten Monaten für Kirschen sehr gut geeignet war. Man munkelt, dass man so circa 51.000 Tonnen Süß- und Sauerkirschen in diesem Jahr in Deutschland ernten wird. Das ist eine Menge, sage ich Ihnen, wie es ist. Und da muss man aus zwei Gründen aufpassen. Erstens, bei zu viel Kirschen gibt es Bauchweh. Ich spreche aus Erfahrung. Und zweitens, bei zu vielen Kirschen kann es mit dem Blutzucker ein bisschen spannend werden. An dieser Stelle Grüße an meinen Opa.

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2: Ja, fürs Frühstück ist es vielleicht ein bisschen spät, aber den Tipp können Sie trotzdem für die nächsten Tage nochmal mitnehmen. Himbeereis zum Frühstück, der Kultschlager hier von Hoffmann und Hoffmann bei Schlagerradio.

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5: Ich bin Marvin Standke. Die IG Metall ruft die Beschäftigten von Mercedes-Benz heute zu Protesten gegen den verschärften Sparkurs auf. In Sindelfingen und Stuttgart sind Kundgebungen geplant. Zuvor hatte der Vorstand eine tarifliche Sonderzahlung verschoben und vorgeschlagen, künftig für das gleiche Geld mehr zu arbeiten. Mercedes-Benz gehört zu den wichtigsten Industrieunternehmen Deutschlands und ist mit mehr als 100.000 Beschäftigten hierzulande ein zentraler Arbeitgeber und Exporteur. Beamte haben heute die DFB-Zentrale in Frankfurt durchsucht. Mehr als 100 Ermittler waren im Einsatz. Es geht um den Verdacht der Vorteilsgewährung bei der EM 2024. Eine Gesellschaft des DFB soll Städten tausende Tickets zu Vorzugspreisen überlassen haben. Ermittelt wird unter anderem gegen einen ehemaligen Mitarbeiter der Stadt Gelsenkirchen.
1: Jetzt kompetent und zuverlässig das Wetter bei uns in Deutschland. Aktuell ein Sonne-Wolken-Mix mit örtlichen Gewittern und Schauern, der Schlager-Radio-Wetter-Trend. Morgen am Donnerstag sonnig im Nordwesten, gebietsweise mit Schauern und Höchstwerten zwischen 22 Grad in Kiel und bis zu 29 Grad in Karlsruhe.
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0: Ja, das können wir heute nachtanzen. Barfuß im Regen, Eloy de Jong hier bei Schlagerradio, hör auf dein Herz. Davor lief hier Vanessa Mai mit ihrem Song Rohdiamant, der ja auch davon handelt, dass man bestimmte Dinge in sich selbst vielleicht nicht sehen kann, die aber positiv wirken und die einen positiven Einfluss aufs Leben haben. Jetzt gab es aber in der neuen Folge Schön laut, ihrem Podcast zusammen mit Lola Weipert, ein Thema, was genau in die andere Richtung geht, nämlich Unsicherheiten, die sie seit Jahren mit sich tragen, weil sie früher mal von anderen Menschen darauf hingewiesen wurden.
1: Ich wurde Breitmaulfrosch genannt, was dafür sorgt, dass ich ganz lange nicht gelacht habe, sondern wenn ich lachen wollte, habe ich meine Lippen zusammengepresst, weil ich dachte, mein Mund ist ja zu groß.
2: Und zwar wurde ich als Kind schon in der Grundschule gehänselt, weil ich so, also die haben immer Oma-Hände gesagt und ich habe halt richtig dolle, alte, trockene Hände, aber ich habe das schon als Kind gehabt.
0: Na, das ist vielleicht nochmal so ein Zeichen, darüber nachzudenken, dass selbst wenn man Dinge bei anderen Menschen hervorhebt, die man vielleicht gar nicht als schlimm erachtet, aber halt einfach festgestellt hat, manchmal ganz andere Dinge in dieser Person auslösen können. Also immer schön vorsichtig sein. Ich habe mal einen ganz tollen Spruch auf Instagram gehört. Man soll Menschen nur auf Dinge hinweisen, die sie innerhalb von 5 Sekunden ändern können. Sowas wie, sorry, du hast einen Fleck auf dem T-Shirt, kann man in 5 Sekunden ändern. Aber wenn jemand sagt, ey, wusstest du, dass du voll die schiefen Zähne hast, ist das eine Sache, die kann Unsicherheiten hervorrufen, denn die kann man nicht sofort ändern.

0: an diesem Mittwoch. Mensch, wie die Zeit rennt. Ich verabschiede mich jetzt in den Urlaub für die nächsten 2,5 Wochen und übergebe gleich an meine Kollegin Jenny Wendelberger. Und die hat ganz tolle Musik für Sie mit dabei. Unter anderem Maite Kelly und auch Achim Petri.
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6: Ich bin Marvin Standke. Seit heute Morgen kostet der Eintritt in den Kölner Dom 12 Euro. Mit dem Eintrittspreis sollen gestiegene Kosten gedeckt werden, etwa für den Denkmalschutz. Ausnahmen gibt es dennoch. An bestimmten Feiertagen bleibt der Eintritt kostenlos. Auch Gottesdienstbesucher und Betende zahlen weiterhin nichts. Das gilt auch für Kinder bis 13 Jahre und Menschen mit Schwerbehinderung. Zwischen 10 und 17:45 Uhr können Besucherinnen und Besucher das Wahrzeichen täglich besichtigen. Tickets gibt es auch im Internet. Bundeskanzler Merz leitet heute Nachmittag den Koalitionsausschuss von Union und SPD in Berlin. Im Mittelpunkt die geplante Steuerreform. Finanzminister Klingbeil will kleine und mittlere Einkommen entlasten. Die SPD fordert dafür höhere Steuern für Spitzenverdiener und eine höhere Erbschaftssteuer. Die Union lehnt das bisher ab. Wirtschaftsverbände warnen vor dem Treffen eindringlich und sprechen von Gift für Investitionen und warnen vor Belastungen für Handel und Familienunternehmen. Weitere Themen im Koalitionsausschuss heute: Krankenkasse, Pflegeversicherung, Rente und Arbeitsmarkt. Bei russischen Angriffen in der Ukraine sind erneut Menschen getötet worden. In Cherson tötete eine Drohne 2 Menschen in einem Linienbus. 5 wurden verletzt.
7: In der Region Dnipropetrovsk griff Russland Tankstellen an. Eine Frau starb, 3 Personen wurden verletzt. Die Ukraine meldete eigene Angriffe auf russische Ziele. Präsident Zelensky sprach von Treffern auf eine Ölraffinerie in Ufa und eine Raketenteilefabrik in der Region Pensa. Zudem zerstörte die ukrainische Armee eine wichtige Brücke zwischen Donetsk und Mariupol, Teil einer Strategie, die russische Logistik in besetzten Gebieten zu stören. Ulrike Klein, Redaktion.
6: Die Ministerinnen und Minister der Bundesregierung beraten heute unter anderem über die Verteidigungspolitik. Das Kabinett will 2 Gesetzentwürfe beschließen, mit denen auf die Bedrohung durch Russland reagiert werden soll. Geplant ist, dass die militärische Infrastruktur zügiger ausgebaut werden kann und dass die Reserve der Bundeswehr gestärkt wird. So sollen Reservisten wieder zu Übungen verpflichtet werden können. Arbeitgeber müssen sie dann freistellen. Daran gab es Kritik aus der Wirtschaft. Zu Gast bei der Kabinettssitzung ist NATO-Generalsekretär Rutte, denn es wird auch um das Gipfeltreffen des Bündnisses in der nächsten Woche gehen. Die Geburtenrate in Deutschland ist auf den niedrigsten Stand seit fast 30 Jahren gesunken. Wie das Statistische Bundesamt mitteilte, bekam jede Frau im vergangenen Jahr im Schnitt 1,32 Kinder. Im Osten lag die Rate niedriger als im Westen. Einzig in Hamburg stieg der Wert. Bundesweit kamen insgesamt etwa mehr als 654.000 Kinder zur Welt. Eine Studie des Bundesinstituts für Bevölkerungsforschung zeigt, dass der Kinderwunsch junger Menschen in Deutschland zuletzt zurückgegangen ist.
0: Und jetzt kompetent und zuverlässig das Wetter hier bei uns in Deutschland. Die Schlager-Radio-Wetterreporter melden in Köln-Bonn 26 Grad, Hamburg und Bremen mit 22, Berlin 26, Dresden 21, Frankfurt am Main 27, Stuttgart mit 24, München 20, Erfurt 23 und Münster, da haben wir 25 Grad. Ansonsten kann es heute immer mal wieder regnen und auch kräftig gewittern, teils unwetterartige Gewitter möglich. Morgen am Donnerstag der Schlager-Radio-Wetter-Trend, Gebiet 2. Auch Schauer, hier und da Gewitter möglich, in der Südhälfte aber auch schön sonnig. Temperaturen 19 bis 29 Grad.
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0: Kurz nach 3, schönen Feierabend Ihnen gleich Semino Rossi und jetzt Sneak P, wo die Liebe deinen Namen ruft.

Der Song erinnert mich immer an Sommerfeste, Dorffeste, Zeit zusammen mit Freunden und Familie. Jugendliebe, Ute Freudenberg, hier ist Schlagerradio, hör auf dein Herz. Ich wünsche Ihnen einen schönen Feierabend.

0: Valeries Garten, hier ist Schlagerradio, hör auf dein Herz. 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
2: Was ist los in der Welt der Reichen und Schönen? Jetzt haben wir die Promi-News hier bei Schlagerradio.
3: Malte Kelly hat jetzt bei einem Konzert plötzlich die Musik gestoppt und das aus einem ganz besonderen Grund.
4: Ihr Lieben, ich muss jetzt was sagen, das ist irgendwie, das liegt mir im Magen. Dass jeder ein Foto macht, das ist alles gut, am Ende ist alles süß. Dass ein Typ hat so eine Linse. Ich bin verschwitzt, ich bin auch eine Frau. Ich bin keine eitle Frau, aber ich habe auch ein bisschen Würde und ein bisschen Stolz. Und wenn sie die ganze Zeit, immer wenn ich hier bin, mich voll in meinen ganzen Pickelchen rein fotografieren, das ist entwürdigend.
2: Ja, wo sie recht hat, hat sie recht, ne?
4: Was ist das? Und aus dem Begriff gezogen werde ich einfach deutlich gemacht. Ich bin schon ein Dickerchen. Man muss nicht noch mehr drauflegen. Das ist entwürdigend. Wir sind Frauen. Und mittlerweile ist das Netz ist so brutal.
3: Ja, das Netz ist brutal, ne? Das kennen wir alle.
2: Das ist klar. Ja, also nicht mit großen Linsen zu Maite Kelly-Konzerten gehen. So, Jolina Treves ist ja immer lustig unterwegs in ihren Podcasts. Da haut sie so die ein oder anderen lustigen Dinge raus.
5: Der Moment, wo ich wusste, okay, mit dem bleibe ich auf jeden Fall zusammen, ist, als ich selber keine Probleme hatte, vor meinem Freund zu rülpsen und zu furzen.
2: Ja, so ist das natürlich im Leben. Jolina Treves redet wirklich ganz offen in ihrem Podcast und haben uns gedacht, die laden wir uns doch einfach mal ein, die Tochter von Jürgen Treves, und werden dann mit ihr nächste Woche hier bei Schlagerradio sprechen.
3: Ich freue mich drauf.
2: Morgen kommt übrigens der nächste große Star Norman Langen zu uns.
3: Oh ja. Da müssen wir
2: auch nochmal sagen.
3: Da freuen wir uns auch drauf. Ja, und im Podcast Schön laut von Vanessa Mai und Lola Weibert geht's ja immer lustig und schlüpfrig zu wie hier.
6: Habt ihr schon miteinander rumgeknutscht? Glaubst du, du würdest auf mich stehen, wenn du ein Typ wärst? Nein, Lola, ich werde niemals mit dir auf eine Sexparty gehen. Vergiss es.
7: Can I slip your ass?
6: Zweimal fast gestorben, aber hey.
7: Gehst du irgendwann mit mir in den Ballermann? Nur einmal. Ich möchte nämlich Bierbike mit dir fahren.
6: Auch prominente Menschen haben ihre Abgründe.
2: Okay, Bierbike.
3: Ja,
2: das klingt doch harmlos, oder? Oder verstehe ich das falsch?
3: Ja, das ist, glaube ich, nicht so schlimm. Aber sie hat jetzt auch ein sehr persönliches Geheimnis in dem Podcast verraten, Vanessa Mai. Und das dürfte jetzt viel überraschen. Sie ist nämlich aus der Kirche ausgetreten, hat ihren Glauben aber nie verloren. Das hat sie da jetzt eben erzählt. Sie betet tatsächlich jeden Tag, aber findet auch, dass das nicht unbedingt was mit der Kirche zu tun haben muss.
2: Ja, genau. Die Kirche nimmt ja Geld fürs Beten. 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Klicken Sie einfach mal rein.

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1: Ich bin Marvin Standke. Die IG Metall ruft die Beschäftigten von Mercedes-Benz heute zu Protesten gegen den verschärften Sparkurs auf. In Sindelfingen und Stuttgart sind Kundgebungen geplant. Zuvor hatte der Vorstand eine tarifliche Sonderzahlung verschoben und vorgeschlagen, künftig für das gleiche Geld mehr zu arbeiten. Mercedes-Benz gehört zu den wichtigsten Industrieunternehmen Deutschlands und ist mit mehr als 100.000 Beschäftigten hierzulande ein zentraler Arbeitgeber und Exporteur. Beamte haben heute die DFB-Zentrale in Frankfurt durchsucht. Mehr als 100 Ermittler waren im Einsatz. Es geht um den Verdacht der Vorteilsgewährung bei der EM 2024. Eine Gesellschaft des DFB soll Städten tausende Tickets zu Vorzugspreisen überlassen haben. Ermittelt wird unter anderem gegen einen ehemaligen Mitarbeiter der Stadt Gelsenkirchen.
2: Und jetzt kompetent und zuverlässig das Wetter bei uns in Deutschland. Heute im Süden und Osten kräftige Gewitter möglich. Temperaturen, die liegen heute so zwischen 28 und 29 Grad.
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0: Heute Nacht, Helene Fischer. Hier ist Schlagerradio. Hör auf dein Herz. Das war ja so unser WM-Maskottchen und alle dachten, dass wir mit dem Song vielleicht nochmal so ein Sommermärchen schreiben würden. Hat nicht funktioniert. Deutschland ist in der Fußball-Weltmeisterschaft raus. Und die Spieler oder einige Spieler und auch Trainer Julian Nagelsmann sind mittlerweile sogar schon wieder in Deutschland gelandet. Gestern Frankreich 3:0 gewonnen. Da fragt man sich, hätte das Deutschland überhaupt geschafft, gegen Frankreich da zu gewinnen. Mats Hummels, der hat jetzt seine ganz eigene Meinung zum Thema Trainerwechsel, denn auch da wird ja gerade heiß spekuliert und viele fordern sogar, dass Jürgen Klopp der neue Trainer sein soll. Was sagt Mats?
1: Ich habe es schon bewusst so formuliert, dass ich eben nicht die Namen nenne. Das Einzige, was ich gemacht habe, war, die Position des Bundestrainers natürlich zu hinterfragen. Mir ist danach eingefallen, dass man einfach daran denken muss, wie erfolgreich Jogi Löw war, der 6 Turniere in Folge im Halbfinale stand oder im Finale oder das Ding gewonnen hat und bei dem dann nach einem schlechten Turnier 2018 schon so laut Konsequenzen gefordert wurden. Schon irgendwo schwer vorstellbar, dass es so weitergehen soll für mich.
0: Wen wünschen Sie sich denn als Trainer für die Fußballnationalmannschaft? Gerne mal WhatsApps rein, 08079 89 99.

0: Kurz vor 16 Uhr haben wir es hier. Schlagerradio, hör auf dein Herz. Gleich nach 4 starten wir rein mit den Prinzen. Alles nur geklaut. Und Marianne Rosenberg. Liebe spüren. Gleich hier nach 4.
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2: Ich bin Marvin Standke. Das Bundeskabinett hat neue Maßnahmen zur Verteidigung beschlossen. Ziel ist eine Reaktion auf die Bedrohung durch Russland. Beschlossen wurde ein Gesetz für schnelleren Bau militärischer Infrastruktur. Ein weiteres Gesetz betrifft Reservisten der Bundeswehr. Sie sollen wieder zu Übungen verpflichtet werden, aber die Geber müssen sie dafür freistellen. Aus der Wirtschaft gibt es dazu Kritik. Verteidigungsminister Pistorius versprach rechtzeitige Informationen der Arbeitgeber. Zudem sollen Unternehmen finanziell entschädigt werden. Russland greift erneut ukrainische Ziele an. In Cherson tötete eine Drohne 2 Menschen.
3: 5 weitere Menschen wurden dabei verletzt. Ein Bus wurde bei dem Angriff getroffen. In Dnipropetrovsk brannten Tankstellen nach Angriffen. Dort starb eine Frau, 3 wurden verletzt. Die Ukraine meldete eigene Angriffe auf Russland. Getroffen wurde eine Ölraffinerie in Ufa. Auch eine Raketenteilefabrik in Pensa wurde getroffen. Zudem zerstörte die Ukraine eine Straßenbrücke. Sie verband Donetsk mit Mariupol im Südosten. Ulrike Klein, Redaktion.
2: Der Tankrabatt ist heute ausgelaufen. Die Spritpreise sind daraufhin kräftig gestiegen. Ein Liter Super E10 kostet nun 2,15 Euro. Das sind über 18 Cent mehr als zuvor. Diesel verteuerte sich um mehr als 20 Cent. Der Durchschnittspreis lag jetzt bei 2,11 Euro. Schon gestern hatten Konzerne die Preise stark angehoben. Viele Tankstellen senkten sie danach nicht wieder. Der Tankrabatt betrug zuletzt knapp 17 Cent. Die Justiz ermittelt wegen Korruptionsverdacht bei der Fußball-EM 2024. Es gab Razzien beim DFB in Frankfurt. Auch mehrere Stadtverwaltungen wurden bundesweit durchsucht. Der Vorwurf lautet Vorteilsnahme und Vorteilsgewährung. Das teilten Landeskriminalamt und Staatsanwaltschaft in Bochum mit. Kommunalmitarbeiter sollen EM-Tickets günstig erhalten haben. Betroffen sind mehrere ehemalige Gastgeberstädte. Es geht um tausende Tickets zu Vorzugspreisen. Die Deutsche Bahn führt Bodycams im Fernverkehr ein. Bodycams sind kleine tragbare Kameras an der Uniform. Rund 2000 Beschäftigte sollen sie erhalten. Betroffen sind Zugbegleiter und Bordgastronomie-Mitarbeiter. Auch Beschäftigte in DB-Lounges bekommen Kameras. Die Nutzung bleibt freiwillig. Die Bahn erhofft sich eine abschreckende Wirkung. Zudem sollen die Kameras Beweise sichern. Bahnchefin Paller kündigte die Maßnahme im Februar an. Anlass war der tödliche Angriff auf einen Zugbegleiter.
0: Und jetzt kompetent und zuverlässig das Wetter hier bei uns in Deutschland. Die Schlager-Radio-Wetterreporter melden in Köln-Bonn 26 Grad, Hamburg und Bremen mit 22, Berlin 26, Dresden 21, Frankfurt am Main 27, Stuttgart mit 24, München 20, Erfurt 23 und Münster, da haben wir 25 Grad. Ansonsten kann es heute immer mal wieder regnen und auch kräftig gewittern, teils unwetterartige Gewitter möglich. Morgen am Donnerstag der Schlager-Radio-Wetter-Trend, Gebiets auch Schauer, hier und da Gewitter möglich, in der Südhälfte aber auch schön sonnig. Temperaturen 19 bis 29 Grad.
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0: Feierabend, den Sie hoffentlich schon haben. Gleich die Prinzin, jetzt Liebe spüren. Das ist Marianne Rosenberg.

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1: Na, Sachen schon zusammengepackt oder den letzten Kaffee schon getrunken, dann geht's Richtung Feierabend. Hier ist Schlagerradio, hör auf dein Herz. Ich hoffe, Sie kommen gut rein.

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Ein schöner Song von Andrea Berg. Hier ist Schlagerradio, hör auf dein Herz. Und wir kriegen ja hier in Deutschland mal so eine kleine Abkühlung, so leicht, ne? So ein bisschen wenigstens. Tut uns, glaube ich, auch gut. 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
3: Ich bin Marvin Standke. Die IG Metall hat die Beschäftigten von Mercedes-Benz heute zu Protesten gegen den verschärften Sparkurs aufgerufen. In Sindelfingen und Stuttgart sind Kundgebungen geplant. Zuvor hatte der Vorstand eine tarifliche Sonderzahlung verschoben und vorgeschlagen, künftig für das gleiche Geld mehr zu arbeiten. Mercedes-Benz gehört zu den wichtigsten Industrieunternehmen Deutschlands und ist mit mehr als 100.000 Beschäftigten hierzulande ein zentraler Arbeitgeber und Exporteur. Deutsche machen diesen Sommer besonders gern Urlaub im eigenen Land. Das zeigt eine Auswertung des Unterkunftsbuchungsportals Airbnb. Bei Insel- und Strandorten liegt die Ostsee in den letzten Monaten bei der Buchung klar vorn. 8 der 10 beliebtesten Ziele liegen dort. Spitzenreiter ist Bansin auf Usedom. Es folgen Hiddensee und Göhren auf Rügen. Mecklenburg-Vorpommern ist mit 6 Orten in den Top 10 führend.
4: Und jetzt kompetent und zuverlässig das Wetter bei uns in Deutschland. Heute im Süden und Osten kräftige Gewitter möglich. Temperaturen, die liegen heute so zwischen 28 und 29 Grad.
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0: Neues Quartal, würde man heute beim Arzt sagen. Hier Schlagerradio, hör auf dein Herz, es ist der 1. Juli und es geht rein in einen neuen Monat. Und ich habe das nämlich heute Morgen gesagt, ich musste meine Karte heute wieder vorzeigen beim Frauenarzt und ich habe die aber vergessen und dann meinten die so, ja, geht aber nicht, weil es ist ja neues Quartal. Aber dann kam noch eine andere Kollegin um die Ecke und meinte, hey, Frau Wendelberger, die kennen wir, die kann nachreichen. Da sind sie immer ganz kulant und ganz freundlich. Genießen Sie Ihren Nachmittag jetzt mit unserem lieben Bert Beel.
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0: Kurz vor 5, hier Schlagerradio, hör auf dein Herz. Gleich nach 17 Uhr haben wir ein großes Feuerwerk hier mit Vincent Weiss. Außerdem starten wir mit Udo Jürgens alles, was gut tut. Und ich hoffe, Sie kommen gut rein in Ihren Feierabend mit uns gemeinsam, gleich hier nach 5. 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
6: Eine zu reinigende Stelle in der Küche wird gern übersehen. Die Dunstabzugshaube. Dort setzt sich gern Vrasen ab. Am besten wird die Abzugshaube gereinigt, indem ein Gemisch aus Geschirrspülmittel und Spülmaschinenpulver verwendet wird.
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8: Ich bin Marvin Standke. Das Bundeskabinett hat neue Maßnahmen zur Verteidigung beschlossen. Ziel ist eine Reaktion auf die Bedrohung durch Russland. Beschlossen wurde ein Gesetz für schnelleren Bau militärischer Infrastruktur. Ein weiteres Gesetz betrifft Reservisten der Bundeswehr. Sie sollen wieder zu Übungen verpflichtet werden, aber die Geber müssen sie dafür freistellen. Aus der Wirtschaft gibt es dazu Kritik. Verteidigungsminister Pistorius versprach rechtzeitige Informationen der Arbeitgeber. Zudem sollen Unternehmen finanziell entschädigt werden. Russland greift erneut ukrainische Ziele an. In Cherson tötete eine Drohne 2 Menschen.
9: 5 weitere Menschen wurden dabei verletzt. Ein Bus wurde bei dem Angriff getroffen. In Dnipropetrovsk brannten Tankstellen nach Angriffen. Dort starb eine Frau, 3 wurden verletzt. Die Ukraine meldete eigene Angriffe auf Russland. Getroffen wurde eine Ölraffinerie in Ufa. Auch eine Raketenteilefabrik in Pensa wurde getroffen. Zudem zerstörte die Ukraine eine Straßenbrücke. Sie verband Donetsk mit Mariupol im Südosten. Ulrike Klein, Redaktion.
8: Der Tankrabatt ist heute ausgelaufen. Die Spritpreise sind daraufhin kräftig gestiegen. Ein Liter Super E10 kostet nun 2,15 Euro. Das sind über 18 Cent mehr als zuvor. Diesel verteuerte sich um mehr als 20 Cent. Der Durchschnittspreis lag jetzt bei 2,11 Euro. Schon gestern hatten Konzerne die Preise stark angehoben. Viele Tankstellen senkten sie danach nicht wieder. Der Tankrabatt betrug zuletzt knapp 17 Cent. Die Justiz ermittelt wegen Korruptionsverdacht bei der Fußball-EM 2024. Es gab Razzien beim DFB in Frankfurt. Auch mehrere Stadtverwaltungen wurden bundesweit durchsucht. Der Vorwurf lautet Vorteilsnahme und Vorteilsgewährung. Das teilten Landeskriminalamt und Staatsanwaltschaft in Bochum mit. Kommunalmitarbeiter sollen EM-Tickets günstig erhalten haben. Betroffen sind mehrere ehemalige Gastgeberstädte. Es geht um tausende Tickets zu Vorzugspreisen. Die Deutsche Bahn führt Bodycams im Fernverkehr ein. Bodycams sind kleine tragbare Kameras an der Uniform. Rund 2000 Beschäftigte sollen sie erhalten. Betroffen sind Zugbegleiter und Bordgastronomie-Mitarbeiter. Auch Beschäftigte in DB-Lounges bekommen Kameras. Die Nutzung bleibt freiwillig. Die Bahn erhofft sich eine abschreckende Wirkung. Zudem sollen die Kameras Beweise sichern. Bahnchefin Paller kündigte die Maßnahme im Februar an. Anlass war der tödliche Angriff auf einen Zugbegleiter.
0: Und jetzt kompetent und zuverlässig das Wetter hier bei uns in Deutschland. Die Schlager-Radio-Wetterreporter melden in Köln-Bonn 26 Grad, Hamburg und Bremen mit 22, Berlin 26, Dresden 21, Frankfurt am Main 27, Stuttgart mit 24, München 20, Erfurt 23 und Münster, da haben wir 25 Grad. Ansonsten kann es heute immer mal wieder regnen und auch kräftig gewittern, teils unwetterartige Gewitter möglich. Morgen am Donnerstag der Schlager-Radio-Wetter-Trend, Gebiet auch Schauer, hier und da Gewitter möglich, in der Südhälfte aber auch schön sonnig. Temperaturen 19 bis 29 Grad.
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0: Grüße gehen raus an alle, die gerade im Auto sitzen oder vielleicht auch zu Hause im Garten und uns hören. Wir verbringen gemeinsam den Nachmittag jetzt mit Vincent Weiss.

alles, was gut tut, das machen sie in ihrem Leben hoffentlich auch. Udo Jürgens war das. Hier ist Schlagerradio, hör auf dein Herz. Einen schönen Feierabend Ihnen.

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0: Nessaya, Peter Maffay, schönen Mittwochnachmittag, hier ist Schlagerradio, hör auf dein Herz. Lola Weipert, Moderatorin, und auch Vanessa Mai haben ja einen Podcast und sind da jetzt sehr persönlich drin geworden.
1: Ich bin Single.
2: Oh Gott. Es gibt Dinge, die sind unlösbar, Lola.
1: Liebes Dr. Nighteam, ich habe ein Problem. Ich bin nämlich Single und möchte Sie gerne fragen, wie ich diese Sache handhaben kann. Ich finde nämlich nicht den Deckel für meinen verbeulten Topf. Können Sie mir helfen?
2: Ausdauer. Einfach Ausdauer.
1: Ja?
2: Nein, bleib einfach wie du bist und da wird der Richtige schon kommen.
0: Und für alle unsere Singles, ich sag's Ihnen, nicht aufgeben. Irgendwann kommt genau der Mensch, aber genau dann, wenn wir gar nicht damit rechnen.

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5: Ich bin Marvin Standke. Die IG Metall hat die Beschäftigten von Mercedes-Benz heute zu Protesten gegen den verschärften Sparkurs aufgerufen. In Sindelfingen und Stuttgart sind Kundgebungen geplant. Zuvor hatte der Vorstand eine tarifliche Sonderzahlung verschoben und vorgeschlagen, künftig für das gleiche Geld mehr zu arbeiten. Mercedes-Benz gehört zu den wichtigsten Industrieunternehmen Deutschlands und ist mit mehr als 100.000 Beschäftigten hierzulande ein zentraler Arbeitgeber und Exporteur. Deutsche machen diesen Sommer besonders gern Urlaub im eigenen Land. Das zeigt eine Auswertung des Unterkunftsbuchungsportals Airbnb. Bei Insel- und Strandorten liegt die Ostsee in den letzten Monaten bei der Buchung klar vorn. 8 der 10 beliebtesten Ziele liegen dort. Spitzenreiter ist Bansin auf Usedom. Es folgen Hiddensee und Göhren auf Rügen. Mecklenburg-Vorpommern ist mit 6 Orten in den Top 10 führend.
6: Und jetzt kompetent und zuverlässig das Wetter bei uns in Deutschland. Heute im Süden und Osten kräftige Gewitter möglich. Temperaturen, die liegen heute so zwischen 28 und 29 Grad.
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0: Ein Kuss in Paris, der neue Musikmix hier an diesem Mittwochabend. Hier ist Schlagerradio, hör auf sein Herz mit Malte Kelly. Und die hat ja ein Album rausgebracht und ist damit sehr happy. Aber warum hat sie genau dieses Album gewählt? Warum sind diese Songs auf diesem Album entstanden?
1: Ich wollte immer alle zusammenbringen und immer für alle singen. Ich wollte immer für alle singen. Und dieses Album, glaube ich, weil es mitten in meinem Leben ist, ist auch mitten aus meinem Herzen.
0: Sie ist und bleibt einfach eine Powerfrau, unsere Malte Kelly.

0: Kurz vor 6, guten Abend, hier ist Schlagerradio, hör auf dein Herz. Gleich nach 18 Uhr hören wir Oliver Simon und dann starten wir rein mit Howard Carpendale. Warum tanzt du so allein? Gleich nach 6.
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5: Ich bin Marvin Stanzke. In Berlin berät der Koalitionsausschuss von Union und SPD über Reformpläne bei Rente, Steuern, Arbeitsmarkt, Gesundheit und Pflege. Bundeskanzler Merz erwartet dabei einen deutlichen Fortschritt und betonte, es gehe darum, die Wirtschaft wettbewerbsfähiger zu machen, bei gleichzeitig stabiler Kaufkraft der Haushalte und Investitionsspielraum für die Industrie. Strittig sind vor allem die Arbeitsmarktflexibilisierung und die Steuerpolitik. SPD-Finanzminister Klingbeil will kleine und mittlere Einkommen entlasten, gegenfinanziert über Steuererhöhungen. Dagegen gibt es Widerstand aus der Union. Das Auswärtige Amt hat seine Reisewarnung auf ganz Russland ausgeweitet. Bisher galt sie nur für Grenzgebiete.
6: Im gesamten Land bestehe erhebliche Gefahr durch Drohnen und Trümmerteile, da die Ukraine ihre Angriffe zuletzt verstärkt hat, auch auf Moskau, St. Petersburg sowie Industrieanlagen und Ölraffinerien. Das Ministerium warnt zudem vor Engpässen bei der Kraftstoffversorgung, Chaos an Flughäfen und möglichen Angriffen auf den Zugverkehr. Als weitere Gefahr nennt es willkürliche Festnahmen durch russische Behörden. Verhaftungen und Verurteilungen könnten jederzeit erfolgen. Ulrike Klein, Redaktion.
5: Das Bundeskabinett hat mehrere Maßnahmen zur Stärkung der Verteidigungsfähigkeit Deutschlands beschlossen. Die schwarz-rote Regierung begründet dies mit der Bedrohung durch Russland. Beschlossen wurden unter anderem ein beschleunigtes Bauverfahren für militärische Infrastruktur sowie ein Gesetz zu Reservisten. Sie sollen wieder zu Übungen verpflichtet werden, Arbeitgeber müssen sie dafür freistellen. Aus der Wirtschaft kommt dazu Kritik. Verteidigungsminister Pistorius versicherte, Unternehmen würden rechtzeitig informiert und finanziell für entstehende Einbußen entschädigt. Die Geburtenrate in Deutschland ist auf den niedrigsten Stand seit 1997 gesunken. Nach Angaben des Statistischen Bundesamtes lag sie im vergangenen Jahr bei durchschnittlich 1,32 Kindern pro Frau. Das ist ein Rückgang von 2,7% gegenüber 2024. Ein Grund, die geburtenschwachen Jahrgänge der 1990er Jahre bilden heute eine kleinere Elterngeneration. Das schlägt sich dann auch in absoluten Zahlen nieder. Mit knapp 655 Geburten kamen so wenig Kinder zur Welt wie zuletzt in der Nachkriegszeit. Heute sind diverse Änderungen in Kraft getreten. Der Tankrabatt von rund 17 Cent pro Liter ist ausgelaufen. Die Preise sind laut ADAC bereits deutlich gestiegen auf im Schnitt 2,15 Euro für Super E10 und 2,11 Euro für Diesel. Außerdem hat die neue Grundsicherung das Bürgergeld abgelöst mit strengeren Mitwirkungspflichten. Wer Jobcenter-Termine verpasst, dem drohen schnellere Kürzungen. Bereits erlassene Bürgergeldbescheide bleiben gültig. Und mehr als 21 Millionen Rentnerinnen und Rentner bekommen seit heute 4,24% mehr Rente.
0: Und jetzt kompetent und zuverlässig das Wetter hier bei uns in Deutschland. Die Schlager-Radio-Wetterreporter melden in Köln-Bonn 26 Grad, Hamburg und Bremen mit 22, Berlin 26, Dresden 21, Frankfurt am Main 27, Stuttgart mit 24, München 20, Erfurt 23 und Münster, da haben wir 25 Grad. Ansonsten kann es heute immer mal wieder regnen und auch kräftig gewittern, teils unwetterartige Gewitter möglich. Morgen am Donnerstag der Schlager-Radio-Wetter-Trend, Gebiet auch Schauer, hier und da Gewitter möglich, in der Südhälfte aber auch schön sonnig. Temperaturen 19 bis 29 Grad.
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0: Kurz nach 6 haben wir es. Guten Abend, guten Appetit zur Abendbrotzeit. Gleich hören wir Oliver Simon und jetzt Howard Carpendale.

0: Egal, ob beim Abendbrot essen oder vielleicht noch unterwegs. Hier Schlagerradio, hör auf dein Herz. Ich wünsche Ihnen einen entspannten, ruhigen Abend.
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0: Dieser Beat bringt richtig Energie rein an diesem Mittwochabend. Vincent Groß war das. Hier ist Schlagerradio. Hör auf dein Herz. Und Vincent ist ja wirklich ein sympathischer Junge, für jeden Spaß zu haben. Und ich glaube, wir alle fühlen das Gleiche wie er in den letzten Tagen, wie wir geschwitzt haben. Die Sonne, die heißen Temperaturen, 40 Grad hatten wir. Und Vincent Groß hat dann das hier gemacht, hat ein Video bei Instagram gepostet vor einem Ventilator.
1: Es ist warm genug.
0: Sind Sie denn auch froh, dass wir mal so eine leichte Abkühlung haben oder wünschen Sie sich schon wieder richtig heiße Sommertemperaturen? WhatsApps rein 08079 89 99. Wie genießen Sie Ihren Mittwochabend auf der Terrasse oder sind Sie noch unterwegs?

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0: Uta Bresan, wer ist Ann-Sophie? Schönen guten Abend, hier ist Schlagerradio, hör auf dein Herz.
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0: Kurz vor sieben, guten Abend. Hier ist Schlagerradio, hör auf dein Herz. Gleich nach sieben, Münchener Freiheit, bis wir uns wiedersehen. Und wir starten mit Christine Stark. Ewiger Sommer, den haben wir ja jetzt gefühlt auch, ne? Auch wenn wir jetzt mal so zwischendurch eine kleine Abkühlung haben.
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2: Ich bin Marvin Stanzke. In Berlin berät der Koalitionsausschuss von Union und SPD über Reformpläne bei Rente, Steuern, Arbeitsmarkt, Gesundheit und Pflege. Bundeskanzler Merz erwartet dabei einen deutlichen Fortschritt und betonte, es gehe darum, die Wirtschaft wettbewerbsfähiger zu machen, bei gleichzeitig stabiler Kaufkraft der Haushalte und Investitionsspielraum für die Industrie. Strittig sind vor allem die Arbeitsmarktflexibilisierung und die Steuerpolitik. SPD-Finanzminister Klingbeil will kleine und mittlere Einkommen entlasten, gegenfinanziert über Steuererhöhungen. Dagegen gibt es Widerstand aus der Union. Das Auswärtige Amt hat seine Reisewarnung auf ganz Russland ausgeweitet. Bisher galt sie nur für Grenzgebiete.
3: Im gesamten Land bestehe erhebliche Gefahr durch Drohnen und Trümmerteile, da die Ukraine ihre Angriffe zuletzt verstärkt hat, auch auf Moskau, St. Petersburg sowie Industrieanlagen und Ölraffinerien. Das Ministerium warnt zudem vor Engpässen bei der Kraftstoffversorgung, Chaos an Flughäfen und möglichen Angriffen auf den Zugverkehr. Als weitere Gefahr nennt es willkürliche Festnahmen durch russische Behörden. Verhaftungen und Verurteilungen könnten jederzeit erfolgen. Ulrike Klein, Redaktion.
2: Das Bundeskabinett hat mehrere Maßnahmen zur Stärkung der Verteidigungsfähigkeit Deutschlands beschlossen. Die schwarz-rote Regierung begründet dies mit der Bedrohung durch Russland. Beschlossen wurden unter anderem ein beschleunigtes Bauverfahren für militärische Infrastruktur sowie ein Gesetz zu Reservisten. Sie sollen wieder zu Übungen verpflichtet werden, Arbeitgeber müssen sie dafür freistellen. Aus der Wirtschaft kommt dazu Kritik. Verteidigungsminister Pistorius versicherte, Unternehmen würden rechtzeitig informiert und finanziell für entstehende Einbußen entschädigt. Die Geburtenrate in Deutschland ist auf den niedrigsten Stand seit 1997 gesunken. Nach Angaben des Statistischen Bundesamtes lag sie im vergangenen Jahr bei durchschnittlich 1,32 Kindern pro Frau. Das ist ein Rückgang von 2,7% gegenüber 2024. Ein Grund, die geburtenschwachen Jahrgänge der 1990er Jahre bilden heute eine kleinere Elterngeneration. Das schlägt sich dann auch in absoluten Zahlen nieder. Mit knapp 655 Geburten kamen so wenig Kinder zur Welt wie zuletzt in der Nachkriegszeit. Heute sind diverse Änderungen in Kraft getreten. Der Tankrabatt von rund 17 Cent pro Liter ist ausgelaufen. Die Preise sind laut ADAC bereits deutlich gestiegen auf im Schnitt 2,15 Euro für Super E10 und 2,11 Euro für Diesel. Außerdem hat die neue Grundsicherung das Bürgergeld abgelöst mit strengeren Mitwirkungspflichten. Wer Jobcenter-Termine verpasst, dem drohen schnellere Kürzungen. Bereits erlassene Bürgergeldbescheide bleiben gültig. Und mehr als 21 Millionen Rentnerinnen und Rentner bekommen seit heute 4,24% mehr Rente.
0: Und jetzt kompetent und zuverlässig das Wetter hier bei uns in Deutschland. Die Schlager-Radio-Wetterreporter melden in Köln-Bonn 26 Grad, Hamburg und Bremen mit 22, Berlin 26, Dresden 21, Frankfurt am Main 27, Stuttgart mit 24, München 20, Erfurt 23 und Münster, da haben wir 25 Grad. Ansonsten kann es heute immer mal wieder regnen und auch kräftig gewittern, teils unwetterartige Gewitter möglich. Morgen am Donnerstag der Schlager-Radio-Wetter-Trend, Gebiet auch Schauer, hier und da Gewitter möglich, in der Südhälfte aber auch schön sonnig. Temperaturen 19 bis 29 Grad.
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0: Kommen Sie gut rein in Ihren Abend, gleich Münchener Freiheit, bis wir uns wiedersehen. Und jetzt ewiger Sommer, das ist Christine Stark.

Bis wir uns wiedersehen und wir hören uns hier den ganzen Abend noch. Hier Schlagerradio, hör auf dein Herz, das war Münchener Freiheit. Kommen Sie gut rein in Ihren Feierabend.

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0: Guten Abend mit Pur und Freunde. Hier ist Schlagerradio. Hör auf dein Herz. Inka und Norman aus dem Schlagerradio Morgen haben heute früh über eine Influencerin gequatscht, die im Flieger saß und tatsächlich fast nicht mitfliegen durfte, weil sie zu wenig anhatte.
1: Pack mich immer schon schön warm an, weil man weiß ja nicht im Flugzeug, was man so anziehen soll, aber deutlich ist es dort für mich immer zu kühl.
2: Ja, war aber eine Influencerin, die wollte da jetzt im Sport-BH reingehen.
1: Mein Gott, wie
2: und,
1: verrückt.
2: Bei einer sehr bekannten Fluggesellschaft.
1: Aha.
2: Und da wurde dann gesagt, so darf sie da nicht rein. Sie müsste sich was drüber ziehen. Es war ja kein richtiger BH, sondern ein Sport-Top, so gesagt. Und da fragt man sich ja wirklich, was darf man denn überhaupt anziehen im Flugzeug, ne?
1: Ja, vielleicht hätte sie einfach die Decke drüber ziehen sollen dann, ja.
2: Ja, also aber nackte Füße sind zum Beispiel verboten.
1: Ach so.
2: Ja, man
1: aber ich habe meine Schuhe auch ausgezogen. Ich hatte die Socken noch an, ja.
2: Dann wärst du fast rausgeflogen wahrscheinlich.
0: Inka und Norman, morgen früh wieder hier ab 5 im neuen Schlagerradio Morgen.

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1: Pietro Basile, amore mio. Guten Abend, hier ist Schlagerradio. Hör auf dein Herz. An der 08079 89 99 hat der Peter uns gerade eine WhatsApp geschickt und schreibt: Hallo liebes Team, ich möchte noch ganz schnell, bevor der Abend rum ist, meine Frau hier übers Radio gratulieren. Sie wird 49 Jahre alt und ich liebe dich, Gerlinde, über alles. Oh, ganz viel Liebe herrscht doch hier in der Luft. Gleich ab 20 Uhr hören wir die Chefsache, mache im Gespräch mit unserem Chef Oliver Dunk und er lädt sich ja wirklich immer sehr spannende Gäste ein. Heute einer, von dem ich echt ein riesen Fan bin, seitdem ich ihn auch kürzlich bei Promi Big Brother letztes Jahr gesehen habe, Achim Petri. Was er so zu erzählen hat, wie es mit Wolfgang läuft, das gleich hier bei der Chefsache um 20 Uhr mit unserem Chef Oliver Dunk.

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1: Ich bin Marvin Standke. Das Kabinett hat heute neue Maßnahmen beschlossen. Sie sollen die Verteidigungsfähigkeit Deutschlands stärken. Militärische Infrastruktur soll künftig schneller gebaut werden können. Das betrifft etwa Kasernen und Munitionsdepots. Zudem sollen Reservisten zu Pflichtübungen einberufen werden. Der Reservistenverband unterstützt diesen Plan. Verbandspräsident Ernst sagte, der Staat müsse die Sicherheit gewährleisten. Aus der Wirtschaft kommt dagegen Kritik. Firmen befürchten einen kurzfristigen Personalausfall. Der Entwurf sieht dafür aber Entschädigungen vor. Irland hat den EU-Ratsvorsitz übernommen.
2: Das Amt rotiert alle 6 Monate. Regierungschef Martin nannte die Prioritäten. Europas Wettbewerbsfähigkeit soll gestärkt werden. Zudem sollen Kinder besser im Netz geschützt werden. Geplant sind strengere Altersbeschränkungen in sozialen Medien. Auch verlässliche Alterskontrollen sind vorgesehen. Irland setzt sich zudem für Russland-Sanktionen ein. Die Ukraine verdiene einen dauerhaften Frieden, so Martin. Am Abend trifft er Präsident Zelensky. Ulrike Klein, Redaktion.
1: Der Tankrabatt ist ausgelaufen. Die Spritpreise sind heute Mittag deutlich gestiegen. Ein Liter Super E10 kostet laut ADAC im Schnitt 2,15 Euro. Das sind über 18 Cent mehr als zuvor. Diesel verteuerte sich um mehr als 20 Cent auf 2,11 Euro. Schon gestern hatten die Konzerne die Preise kräftig angehoben. Viele Tankstellen senkten sie danach nicht wieder. Der Rabatt von knapp 17 Cent lief um Mitternacht aus. Und der Bundesliga-Auftakt steht fest. Bayern München startet als Meister in die neue Saison. Das Eröffnungsspiel findet am 28. August statt. Gegner ist der VfB Stuttgart. Die zweite Liga startet bereits früher. Hertha BSC spielt am 7. August auswärts. Gegner ist dort der VfL Bochum. Die DFL gab die Ansetzungen heute bekannt. Der komplette Spielplan folgt morgen. Jetzt kompetent und zuverlässig das Wetter bei uns in Deutschland. Die meiste Zeit jetzt trocken, 19 bis 14 Grad die Tiefstwerte. Und der Schlager-Radio-Wetter-Trend sagt, am Donnerstag in der Südosthälfte überwiegend freundlich, sonst von Nordwesten zunehmend wolkig. Dabei dann auch gebietsweise Regen. 21 bis 29 Grad die Maxi-Werte.
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3: Herzlich willkommen, mein Gast heute, Mann mit großem Namen Petri, Achim Petri. Achim, hallo.
4: Erstmal hallo.
3: Genau, gleich geht's um deine Musik, deinen Papa und vieles mehr. Dranbleiben.

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0: hat einen berühmten Vater, hat für ihn mit seiner Band als Vorgruppe zu den Konzerten des Papas gesungen. Er wollte nie ins Dschungelcamp beim Promi Big Brother Container, konnte aber nicht Nein sagen. Im Halbfinale war dann aber Feierabend. Bei uns dagegen geht's jetzt erst richtig los. Hier ist Achim Petri. Herzlich willkommen.
1: Ja, hi.
0: Geheilt vom Trash-Reality-TV?
1: Nee. Geheilt nicht, auf gar keinen Fall. Es hat nämlich unglaublich viel Spaß gemacht. Und Das wollte ich wissen, ob das wirklich so geil ist, wie man meint eigentlich. Also ich fand es auf jeden Fall interessant und war für mich auf der Bucketlist. Also als ich 50 geworden bin, habe ich mir so eine Bucketlist gemacht und da wollte ich das auch mal ausprobieren. Da sind noch ein paar andere Sachen drauf, die ich noch machen
0: will. Steht das Dschungelcamp inzwischen schon drauf?
1: Du wirst lachen, das Dschungelcamp hat auch schon mal angefragt. Es kann auch sein, dass ich da irgendwann mal reingehe, aber ich suche mir das wohl, also um die Frage direkt zu beantworten, die du gleich stellen wirst. Ja, ich werde mit Sicherheit auch nochmal sowas machen, aber ich werde mir das aussuchen. Also ich möchte da jetzt, es gibt so ein paar Temptation Island, werde ich mir mit Sicherheit nicht antun, weil da müsste ich ja meine Frau irgendwie verlassen.
0: Aber sag mal, der Sinneswandel, irgendwann mal gesagt, nee, das mache ich nie und warum?
1: Das ist eine relativ einfache Sache. Da war Corona und auch mein Alter, also mein Geburtstag, war federführend da, weil ich mir gedacht habe, irgendwie, was kannst du noch machen, um schöne Sachen zu erleben oder neue Sachen zu erleben oder dich selber kennenzulernen und auch Extremsituationen zu, also die Komfortzone einfach verlassen. Und da war, sagen wir mal so, Promi Big Brother sehr, sehr gut für.
0: Aber sag mal, wenn man bei Promi Big Brother weiß, dass da immer überall Kameras sind, 24/7, also rund um die Uhr, da muss man ja bei jedem Scheiß im wahrsten Sinne des Wortes aufpassen.
1: Nee, muss man nicht. Ehrlich? Also wenn du eigentlich kein Arschloch bist, dann kriegst du das auch locker hin. Ja. Also wenn ich das mal so sagen darf.
0: Aber wenn du ein Arschloch bist, hast du größere Chancen zu gewinnen.
1: Dann hast du, auch nicht unbedingt. Das war früher mal. Ja. Das war bei dieser, du sprichst an auf diesen Christian, der, daraufhin habe ich ja damals auch ein Lied gemacht, I Don't Like Big Brother. Da ging es halt hauptsächlich um das normale Big Brother, weil das wirklich Formen angenommen hat, die ich komisch fand.
0: Menschen verachten damals
1: auch. Teilweise auch. Und ich fand auch, dass die Leute, die da reingegangen sind, nicht unbedingt gut drauf vorbereitet waren. Als Promi ist man, oder wenn man sowieso schon so ein bisschen im Rampenlicht steht und das gewohnt ist, dann finde ich das auch vollkommen legitim, sich da vorzustellen und auch mal bescheuerten Situationen. Wir kriegen ja oft diese Situation auch bei Interviews, jetzt zum Beispiel, wo es irgendwie alles angenehm gemacht wird und alles schön und wir sind immer gut gelaunt und was weiß ich nicht alles. Und auch mal Leute kennenzulernen, wie sie drauf sind, wenn es halt mal scheiße läuft, ist auch mal ganz schön. Also wenn man Hunger hat, wenn einem kalt ist und genau das war, wenn man zu wenig geraucht hat, wenn man, das war ja genau die Situation, die auch so sagen wir mal so zwischenmenschliche
0: Konflikte auch.
1: Ja, Konflikte und Eskalationen auch fördern.
0: Noch eine Nacht, so heißt die Musik jetzt von ihm, Achim Petri in Chefsache, Macher im Gespräch.
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0: Achim Petri, der Sohn vom großen Wolfgang in Chefsache Macher im Gespräch. Vielleicht haben Sie ihn bei Promi Big Brother gesehen, aber garantiert hören Sie seine Musik bei Schlagerradio. Und was seine Söhne zu seinem Auftritt gesagt haben im TV, das hören wir gleich.
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0: Achim Petri in Chefsache Macher im Gespräch. Wie war das denn für dich so als Junior, Papa, Anfang der 80er, Ende der 70er, wahnsinnig erfolgreich? Da warst du so, naja, 5, 8, 10?
1: Ja, also der ganz große Erfolg kam ja 91. Das war ja mit Verlieben verloren. Das war ja, also davor waren immer so Achtungserfolge.
0: Ja, ich kenne auch Mein Zuhause.
1: Ja, und das war, ist natürlich eine Hymne. Gerade im Osten ist das eine Hymne. Und ja, wie gesagt, es gab einige Nummern, die natürlich Himmel brennt oder Wahnsinn, kommen ja aus der Zeit eigentlich. Aber 91 ging es dann richtig los mit Verlieben verloren. Da fing es dann an. Also,
0: und du sehr stolz auf Papa, oder?
1: Ja, durchaus. Aber ich habe zu der Zeit auch andere Musik gemacht und wollte eigentlich auch keinen Schlager machen. Aber das macht man als Jugendlicher. Ja, man stößt
0: sich. Hast du dich geschämt für Papa?
1: Nein, niemals. Also das ist nie vorgekommen. Also ich habe mich nie für meinen Vater irgendwie geschämt oder...
0: Für die Frisur zum Beispiel?
1: Nein. Also ich fand die scheiße, aber da muss man sich nicht für schämen. Das ist, ich meine, das so liefen halt Menschen halt in den 70ern rum. Das ist auch vollkommen okay. Ja, ja. Auch die Pornoleiste, die er dann oben hatte, dieser Schnurrbart. Ja. Ich habe es ist ein bisschen dankbar heutzutage, weil ich tatsächlich an Karneval, wir haben ja den 11.11. Gehabt, es ist immer wieder dankbar, wenn man am Rosenmontagszug oder während Karneval irgendwie so ein Kostüm hat. Ich habe das Gute ist, ich habe eine sehr gute Perücke.
0: Ja.
1: Und lass mir
0: die Perücke.
1: Ganz genau. Und lass mir dann meistens dann irgendwie so ein Schnäuzer stehen und ist und ein kariertes Hemd und ein paar Freundschaftsbändchen und dann passt das schon. Und das sieht dann auch echt gut aus. Also muss ich ganz ehrlich sagen, ich mache das jedes Jahr. Ich finde das super. Inzwischen hat sogar mein großer Sohn Giorgio hat damit angefangen, auch das zu machen.
0: Original und Fälschung. Bitte, bitte erkennen Sie den richtigen Petri.
1: Ja, also ich finde, ich bin der sehr hübschere Petri.
0: Ja. Ja, mal gucken, was der Papa sagt. Auf jeden Fall, er hat sich ja aus dem Musikgeschäft zurückgezogen. Wenn er heute mit dir über die Straße geht, ich meine, die Frisur von damals ist längst weg, wird er noch erkannt? Er ist ja gut 20 Jahre jetzt raus aus dem Business.
1: Ja, aber es gibt ja viele Fotos, also aktuelle Fotos. Und der war ja, hat ja dankbarerweise mit der Frauennationalelf was gemacht, was dann auch wieder dafür gesorgt hat, dass er natürlich wieder in aller Munde war.
0: Also wird er angesprochen?
1: Ja, natürlich, immer. Also sagen wir mal so, bei uns in der Gegend, wenn wir essen gehen, in den einschlägigen Restaurants bei uns, dann wird er meistens in Ruhe gelassen, weil das ist ein normales Bild da bei uns in der Gegend und im Rhein-Sieg-Kreis ist also kein Problem.
0: Und wenn Menschen ihn außerhalb des Rhein-Sieg-Kreises sehen, begrüßen die ihn mit irgendeinem Song? Verlieben,
1: nein, verloren. Nein, Quatsch, nee, das machen die wenigsten oder wäre auch peinlich. Also ich glaube, die meisten Leute kommen dann auf ihn zu, ey, Wolle, und grüßen ihn dann und sind auch meistens immer super nett und wollen dann vielleicht nochmal ein Foto oder so und das kriegen sie eigentlich auch immer.
0: Wir hören dich zusammen mit dem Papa und Rettungsboot. Sehr schön. Achim Petri,

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0: heute bei Schlagerradio in Chefsache Macher im Gespräch ist Achim Petri, ja, Sie wissen schon, der Sohn von dem legendären Wolfgang Petri. So ganz ohne geht's natürlich nicht. Vorhin haben wir Musik gehört von den beiden Rettungsboot. Er und sein großer Papa gleich nochmal Thema bei uns. Bleiben Sie einfach dran.
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2: Ich bin Marvin Standke. Das Kabinett hat heute neue Maßnahmen beschlossen. Sie sollen die Verteidigungsfähigkeit Deutschlands stärken. Militärische Infrastruktur soll künftig schneller gebaut werden können. Das betrifft etwa Kasernen und Munitionsdepots. Zudem sollen Reservisten zu Pflichtübungen einberufen werden. Der Reservistenverband unterstützt diesen Plan. Verbandspräsident Ernst sagte, der Staat müsse die Sicherheit gewährleisten. Aus der Wirtschaft kommt dagegen Kritik. Firmen befürchten einen kurzfristigen Personalausfall. Der Entwurf sieht dafür aber Entschädigungen vor. Irland hat den EU-Ratsvorsitz übernommen.
3: Das Amt rotiert alle 6 Monate. Regierungschef Martin nannte die Prioritäten. Europas Wettbewerbsfähigkeit soll gestärkt werden. Zudem sollen Kinder besser im Netz geschützt werden. Geplant sind strengere Altersbeschränkungen in sozialen Medien. Auch verlässliche Alterskontrollen sind vorgesehen. Irland setzt sich zudem für Russland-Sanktionen ein. Die Ukraine verdiene einen dauerhaften Frieden, so Martin. Am Abend trifft er Präsident Zelensky. Ulrike Klein, Redaktion.
2: Der Tankrabatt ist ausgelaufen. Die Spritpreise sind heute Mittag deutlich gestiegen. Ein Liter Super E10 kostet laut ADAC im Schnitt 2,15 Euro. Das sind über 18 Cent mehr als zuvor. Diesel verteuerte sich um mehr als 20 Cent auf 2,11 Euro. Schon gestern hatten die Konzerne die Preise kräftig angehoben. Viele Tankstellen senkten sie danach nicht wieder. Der Rabatt von knapp 17 Cent lief um Mitternacht aus. Und der Bundesliga-Auftakt steht fest. Bayern München startet als Meister in die neue Saison. Das Eröffnungsspiel findet am 28. August statt. Gegner ist der VfB Stuttgart. Die zweite Liga startet bereits früher. Hertha BSC spielt am 7. August auswärts. Gegner ist dort der VfL Bochum. Die DFL gab die Ansetzungen heute bekannt. Der komplette Spielplan folgt morgen. Jetzt kompetent und zuverlässig das Wetter bei uns in Deutschland. Die meiste Zeit jetzt trocken, 19 bis 14 Grad die Tiefstwerte. Und der Schlager-Radio-Wetter-Trend sagt, am Donnerstag in der Südosthälfte überwiegend freundlich, sonst von Nordwesten zunehmend wolkig. Dabei dann auch gebietsweise Regen. 21 bis 29 Grad die Maxi-Werte.
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0: Heute mit dem Schlagersänger, Popmusiker, Rockmusiker. Der Mann ist alles, kann alles. Er war bei Promi Big Brother mit dabei. Achim Petri, herzlich willkommen.
4: Einen wunderschönen Tag. Hey.

0: Petri in Chefsache. Macher im Gespräch, Schlagerstar, Musiker. Viele Songs sind ja eigentlich doch sehr rockig. Da könnte man gar nicht sagen, Rosalie, erinnere ich mich ewig her. Ist ja eher so ein Rock-Pop-Song. Ne?
1: Ich liebe den Song.
0: Ja, kommt gleich auch noch. Achim, dein Papa, der hat sich ja irgendwann, 20 Jahre ist es roundabout her, aus der Öffentlichkeit zurückgezogen. Damals hast du gesagt, Papa, ich kann das verstehen, oder hast du gesagt, meine Güte, du bist so erfolgreich, bist noch jung genug, warum tust du das?
1: Also eigentlich ist es noch ein bisschen länger her, aber ich weiß, worauf du hinaus willst, weil 2006 hat er quasi sein Ende, das Ende von den Platten halt angekündigt.
0: Im September.
1: Ja, genau. Und das war für mich auch der Grund, weil ich gemerkt habe, wie viele Leute, weil mein Vater wurde auch teilweise von Paparazzi verfolgt und so. Mhm. Und das war auch der Moment, wo ich gesagt habe, okay, alles klar, dann mache ich das weiter. Und worauf du halt quasi raus willst, ich hatte die Information, dass er komplett aufhört, war ja eigentlich schon 99. Das war beim letzten Konzert, das wusste kein Mensch, kein Mensch. Letztes Konzert, Essen, Georg-Melches-Stadion, werde ich meinen Lebtag nicht vergessen. Meine Mutter und ich, wir wussten es einen Ticken früher, also ein paar Tage früher. Er hat den Produzenten, den Helmut Rüssmann und seinen Plattenchef, der hier aus Berlin kommt, den Christian Wolf, zu sich gebeten und hatte dann in einem Wohnwagen, weil wir hatten nur so Wohnwagen zum Umziehen irgendwie, weil das Stadion war kurz vorm Abriss, hat er gesagt, meine Herren, meine Reise ist hier beendet, ich werde ab jetzt keine Live-Musik mehr machen, ich werde nur noch Platten machen, den Vertrag erfüllen und dann ist auch gut. Da sind natürlich alle aus den Wolken gefallen, meine Mutter und ich wussten das vorher schon, ich habe das immer respektiert, dass mein Vater das Gefühl hatte, dass für ihn die Reise beendet ist, weil er hat das einmal treffend formuliert, man sollte dann aufhören, wenn es am schönsten ist. Und das war der schönste Moment. Und mein Vater sagte sich auch zu dem Zeitpunkt, was soll ich jetzt noch machen? Ich habe 15 Stadien in Deutschland gefüllt. Ich kann jetzt nächstes Jahr wieder eine Hallentournee machen mit 200 Hallen. Nur dann, ich werde auch nicht jünger. Und dann kam die entscheidende Frage an meine Mutter, können wir ein Leben lang von McDonald's leben? Und damals hat er noch McDonald's gegessen. Und die Frage wurde bejaht und damit war die Entscheidung klar.
0: Ja.
1: Okay, das ist wirklich kein Scheiß.
0: Da war er noch Anfang 50 oder so. Also jung.
1: Ja, relativ jung. Also ich glaube 55 oder so oder 54. Also in meinem Alter.
0: 25 Jahre.
1: So ungefähr in meinem Alter. Das Problem ist ganz einfach, er hat ja dahingehend, und das war mal eine Schlagzeile, die ich gemacht habe, weil die haben leider diese Zeile, was ich gesagt habe, leider nicht korrekt wiedergegeben. Ich habe gesagt, mein Vater hat versagt in seinem Rücktritt. Weil er tatsächlich dann irgendwann, nachdem er meinen Produzenten und nachdem wir das letzte Album, jetzt, also bald kommt ja ein neues, aber nachdem wir das letzte Album quasi vor 10 Jahren ungefähr gemacht haben, fand er meinen Produzenten so geil und das Arbeiten mit dem und auch mit mir, dass er gesagt hat, ich mache jetzt wieder ein Album, das wird aber anders. Und dann hat er quasi wieder Alben gemacht. Das ist zumindest jetzt schon mal wieder ein halber Schritt zurück. Ich finde das ja super, weil er hat in der Zwischenzeit von 2006 bis vor 10 Jahren hat er die ganze Zeit Briefmarken gesammelt. Also nichts gegen Philatelisten, aber ich glaube, Musik ist schon da ein bisschen besser.
0: Achim Petri und Rosalie bei Schlagerradio.
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0: Achim Petri, der Sohn von, Sie wissen schon, Wolfgang, in Chefsache Macher im Gespräch. Wir sprechen über sein Leben, seine Familie, Promi, Big Brother, vielleicht ja mal das Dschungelcamp. Und jetzt geht's um seine Musik. Einfach mal dranbleiben.
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1: Er ist zwar der Sohn von Wolfgang, aber musikalisch, da will er schon ein paar andere Akzente setzen. Achim Petri in Chefsache Macher im Gespräch. Achim, Musik, Wolfgang, Papa, du, Sohn, was würdest du heute sagen, ist der Unterschied, außer dass du bei den Live-Veranstaltungen auf vielen seiner Songs spielst?
2: Es gibt tatsächlich einige Unterschiede. Das ist zum Beispiel, wenn ich mit Band auftrete, dann ist meine Performance ein bisschen rockiger als bei meinem Vater. Ich bin auch ein bisschen aktiver auf der Bühne. Mein Vater war immer so der Fels in der Brandung. Ja. Ich bin dann eher so
1: wie
2: der...
1: Wie so ein Roland Kaiser.
2: Ja, ich bin mehr der Flummi, der hin und her titscht und so. Ja, wie ein Roland Kaiser ist eigentlich eine ganz gute Sache, nur ohne Anzug. Also und eine Roland...
1: Und längere Haare.
2: Ist auch, ja, und längere Haare, ja. Richtig. Es gibt auch noch ein paar, also aktuell gibt es natürlich auf der Platte zum Beispiel, ich mache im Moment, also bei den letzten jetzt Singles, die wir jetzt veröffentlicht haben, haben wir kaum bis gar keine Gitarre drin, weil ich tatsächlich auch mit der Zeit gehen möchte, weil ich merke, dass dieses typische, ich kann euch nachher auch erzählen, woher das kommt.
1: Ja, sag uns gleich, woher es kommt.
2: Bin ich nämlich schuld. Dass diese Gitarren bei meinem Vater und bei einigen alten Songs auch vollkommen in Ordnung ist. Vielleicht kommen sie auch irgendwann wieder, aber im Moment sehe ich die einfach nicht.
1: Warum?
2: Weil ich tanzbare Musik machen möchte und weil es im Moment auch modern ist, einfach diese Sachen nicht zu tun.
1: Woher kommt dieses, was sagt man, Riff oder wie nennt man das? Bei der Gitarre, was
2: das kann ich dir leicht sagen. Mein Vater rief mich vor Verlieben verloren an und wollte wissen, ob ich eine bestimmte Platte hätte. Und zwar Jump.
1: Ah, Van Halen.
2: Van Halen. Von Van Halen. Ob ich die hätte, weil er bräuchte die. Weil da wäre am Ende nämlich ein da wäre so ein Lick drin, was keiner hört, weil bis dahin ist das Radio immer ausgestiegen. Und da hat er mich gefragt, ob ich diese Platte habe. Und ich habe gesagt, ja klar, habe ich die. Natürlich, ja, hallo, das ist eine der geilsten Van Halen-Scheiben überhaupt. Hatte ich sogar noch auf Vinyl. Und da habe ich sie ihm gegeben. Und quasi bin ich schuld, dass diese Gitarren so quasi drin sind.
1: Das heißt, der Papa hat von Van Halen geklaut?
2: Nein, nicht geklaut. Es ist ja, geklaut wäre ja, wenn die Töne, nur es

0: Es ging nur um den Sound.
1: Ja.
0: Es ging um den
1: Sound. Er hat den Sound geklaut.
0: Er hat den Sound so ein bisschen, ja nicht er, sondern der Produzent. Weil ja. Komischerweise, ich verstehe nicht, wie die nicht an Jump gekommen sind. Aber damals gab es auch kein Spotify oder so. Oder solche
1: Sachen. Hätten in den Plattenladen gehen müssen.
0: Ja, genau. Da waren die zu faul für und da fragen dann irgendwie die Söhne oder so.
1: Tief in mir drin, das hast du nicht allein gesungen.
0: Nein, das ist mit einer wundervollen Kollegin aus Österreich, mit Bianca Holzmann. Und da habe ich mich auch sehr gefreut.
1: Ja, dann würde ich sagen, hören wir jetzt mal tief in mir drin Wolfgang Petri und Bianca Holzmann.
0: Nee, Achim Petri.
1: Quatsch. Auch wenn er mitsingt. Falsche Fehlleistung.
0: Ja, ist alles gut. Ja, ja. Wenn du das so siehst, dann ist das vollkommen in Ordnung.
1: Also, Achim Petri und Wolfgang Petri in den Chören, ja.
0: Und Hauptstimmen.
1: Genau, bei Schlagerradio in Chefsache-Macher im Gespräch.
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0: Bei Schlagerradio in Chefsache-Macher im Gespräch Achim Petri, der Sohn von Wolfgang, genau, dessen Hits kennen Sie alle. Und Achim hat ja gerade ausgepackt, dass der Papa sogar bei den letzten Platten mitgesungen hat, zumindest im Chor. Also aus dem Demo raus oder musste er nochmal ins Studio?
1: Nein, nein, das nimmt er bei sich auf.
0: Also, ja. Und das habt war ihr das gleich genutzt? Das war
1: wir
0: gut.
1: Das, ja, wir haben das direkt genutzt, weil er nimmt das auch immer sehr gut auf. Also dementsprechend können wir die auch nutzen.
0: Die Zukunft des Schlagers und Achim, darüber reden wir gleich. Bleiben Sie dran.
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3: Ich bin Marvin Standke und das war der Tag. Das Bundeskabinett hat neue Maßnahmen zur Verteidigung beschlossen. Ziel ist eine Reaktion auf die Bedrohung durch Russland. Beschlossen wurde ein Gesetz für den schnelleren Bau militärischer Infrastruktur. Ein weiteres Gesetz betrifft Reservisten der Bundeswehr. Sie sollen wieder zu Übungen verpflichtet werden. Arbeitgeber müssen sie dafür freistellen. Aus der Wirtschaft gibt es dazu Kritik. Verteidigungsminister Pistorius versprach rechtzeitige Information der Arbeitgeber. Zudem sollen Unternehmen finanziell entschädigt werden. Die Deutsche Bahn führt Bodycams im Fernverkehr ein. Bodycams sind kleine tragbare Kameras an der Uniform. Rund 2000 Beschäftigte sollen sie erhalten. Betroffen sind Zugbegleiter und Bordgastronomie-Mitarbeiter. Auch Beschäftigte in DB-Lounges bekommen Kameras. Die Nutzung bleibt freiwillig. Die Bahn erhofft sich eine abschreckende Wirkung. Zudem sollen die Kameras Beweise sichern. Im Regionalverkehr gibt es Bodycams bereits länger. Bahnchefin Paller kündigte die Maßnahme im Februar an. Anlass war der tödliche Angriff auf einen Zugbegleiter. Und die Geburtenrate in Deutschland ist auf den niedrigsten Stand seit fast 30 Jahren gesunken. Wie das Statistische Bundesamt mitteilte, bekam jede Frau im vergangenen Jahr im Schnitt 1,32 Kinder. Im Osten lag die Rate niedriger als im Westen. Einzig in Hamburg stieg der Wert. Bundesweit kamen insgesamt etwas mehr als 654.000 Kinder zur Welt. Eine Studie des Bundesinstituts für Bevölkerungsforschung zeigt, dass der Kinderwunsch junger Menschen in Deutschland zuletzt zurückgegangen ist. Jetzt kompetent und zuverlässig das Wetter bei uns in Deutschland. Die meiste Zeit jetzt trocken, 19 bis 14 Grad die Tiefstwerte. Und der Schlager-Radio-Wetter-Trend sagt, am Donnerstag in der Südosthälfte überwiegend freundlich, sonst von Nordwesten zunehmend wolkig. Dabei dann auch gebietsweise Regen. 21 bis 29 Grad die Maxi-Werte.
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0: Und bei mir ist noch eine gute Stunde der Musiker Achim Petri. Du darfst kurz Hallo sagen.
1: Einen wunderschönen Tag.
0: Hallo.
1: Hallo.

0: 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Achim Petri in Chefsache Macher im Gespräch. Der Sohn von Wolfgang. Viele große Hits spielt er vom Papa auch bei seinen Live-Auftritten. Auf jeden Fall ist ja der Schlager, würde ich mal sagen, eine Garantie für gute Laune. Und wenn Achim auf die Bühne kommt, ist auch gute Laune garantiert.
1: Also normalerweise gehe ich nicht auf die Bühne, wenn ich miese Laune habe.
0: Und ja, was machst du denn da? Du hast eine Veranstaltung und kommst da mittags hin und da, du könntest eigentlich kotzen, irgendwas. Was machst du denn dann? Sagst du, fällt aus oder was?
1: Nein, auf gar keinen Fall. Erstmal können da die Leute nichts für vor der Bühne. Also das ist übrigens die große Kunst, sich das nicht anmerken zu lassen. Man hat nicht immer einen geilen Tag. Und ich sage auch immer, wenn mir ein Kollege oder ein Veranstalter auf mich zukommt, sagt dann irgendwie, der und der Kollege war letztens total scheiße. Also der war mies gelaunt und dann sage ich auch immer, pass auf, jeder kann einen miesen Tag haben. Das ist, ich kenne ihn zum Beispiel anders oder so, dann versuche ich immer dagegen
0: zu halten. Aber ich finde das übrigens, darf ich kurz reingrätschen, ich finde das übrigens furchtbar, es gibt sehr viele in der Branche, die mir dann teilweise hinter der Bühne erzählen, wer gerade scheiße ist. Und das finde ich so, diese Tratschen, das geht mir so auf den Senkel.
1: Ja, das interessiert mich aber auch nicht. Ja, also muss ich ganz ehrlich sagen, also weil das ist auch nicht meine Art, habe ich auch keine Lust drauf. Wenn mir einer nicht zusagt, dann sage ich es ihm auch ins Gesicht.
0: Alleine auf der Bühne zu stehen ist das eine, mit Band vielleicht nochmal das andere. Und dann gibt es noch eine andere Facette, wenn du dir die Bühne teilst mit anderen Prominenten, beispielsweise mit Lukas Gordalis oder Jolina Dreef. Sie habt so ein Projekt mit diesem Trio.
1: Projekt würde ich es gar nicht mehr bezeichnen, muss ich unterbrechen, weil wir haben ja schon ein Album und es wird auch noch weiter sein.
0: Also wenn es kein Projekt ist, wie bezeichnest du es dann?
1: Ich würde es als Band oder? Als Band würde ich es bezeichnen, weil erstens, wir schätzen uns ungemein, also wir sind ja eigentlich eher wie eine Familie, weil wir uns wirklich wortlos verstehen.
0: Ihr seid beim Schlagerradio Festival auch schon mal aufgetreten, können wir sagen, richtig. Riesen Zuspruch. Und wenn man die Bühne nicht für sich alleine hat, sondern durch drei teilt, ist das so, dass auch gefühlt dann der Applaus, die Begeisterung durch drei geht? Oder
1: nein.
0: Ist das scheißegal?
1: Nein, das ist scheißegal. Ja. Im Gegenteil, ich finde, wenn der Lukas Zuspruch kriegt oder Jolina, freut mich das ungemein, weil das ist geteiltes Leid und auch geteilte Freud. Das ist super. Ich finde, das halbiert sich aber nicht. Und abgesehen davon gönne ich den beiden auch wirklich alles. Und ich weiß auch, dass der Lukas oder Jolina mir alles gönnen würden, weil das einfach, weil wir, also ganz ehrlich, wir haben unsere eigenen Sachen, die wir machen und wir gönnen uns das. Und das ist halt das Schöne daran. Also ich kann das gar nicht anders, ich kann das nicht in Worte fassen. Also wir sind wie eine Familie. Das ist einfach so, weil wir wissen genau, wenn der Lukas mich anguckt, weiß ich genau, was er sagen will, weil wir kennen unsere Historie.
0: Ja. Du verstehst dich auch gut mit Anna-Maria Zimmermann.
1: Das ist richtig.
0: Jetzt singt ihr gemeinsam Tinte, Achim Petri und Anna-Maria Zimmermann bei Schlagerradio.
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0: Chefsachemacher im Gespräch ist Achim Petri, der Sohn des legendären Wolfgang Petri, wo ich ja immer noch hoffe, dass er eines Tages sagt, ich spiele nur ein einziges Konzert und das beim Schlagerradio-Festival, das wäre was. Also grüß ihn herzlich.
1: Ich kann ihn gerne grüßen, aber ich glaube, es gäbe kein Internet, was damit fertig würde, wenn die Karten bestellt werden.
0: Ich glaube, wir haben auch schon die ersten 500.000 Plätze reserviert. Ich habe gleich noch ein paar Halbsätze, unter anderem geht es um deine große Schwäche. Ich bin gespannt, die Knöpfe drücken funktioniert ja bei dir, zudrücken funktioniert ja bei dir nicht mehr so richtig.
1: Nö.
0: Also einfach dranbleiben. Achim Petri in Chefsache Macher im Gespräch. Bis gleich.
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0: Achim Petri in Chefsache Macher im Gespräch. Du hast es fast geschafft. Fast. Ich habe noch Halbsätze, die du bitte vervollständigst. Den Fernseher schalte ich immer ein, wenn.
1: Wenn Politiksendungen oder Magazine laufen.
0: Ja, bist du eine große Ausnahme. Es gibt viele, die sagen, da kotze ich und schalte ich lieber ab. Meine größte Niederlage.
1: Meine größte Niederlage ist oder war, Promi Big Brother einen Tag zu früh zu verlassen.
0: Tja, das Viertelfinale wäre besser gewesen.
1: Nee, das wäre ja das Finale gewesen. Ich war ja...
0: Ich war ja im Finale. Ja, lustig. Ja,
1: und da wäre ich gerne reingekommen. Das war so mein Grundziel.
0: Ja, das war halt so eine freudsche Fehlleistung. Ist, glaube ich, dem damaligen Bundesgesundheitsminister auch mal passiert. Dass er irgendwas verwechselte mit 4/5 und 3/5. Also,
1: ja.
0: Nobody is perfect. Meine Schwäche ist...
1: Meine Schwäche ist, dass ich überpünktlich bin und das von anderen auch erwarte.
0: Joa, das ist krass, weil als ich ankam zum Interview, zur Sendung, du warst eine Stunde vorher da und ich kam rein durch die Tür und dachte, das gibt's doch nicht, da sitzt er schon.
1: Ja, ich wollte nur sagen, dass er, siehste, ich bin vor dem Dunk hier.
0: Ja, genau, du bist vor dem Dunk da, aber mir hat mal jemand gesagt, wer so viel zu früh kommt, ist auch unpünktlich.
1: Ja, es ist halt tatsächlich zu pünktlich zu sein, in dem Fall war es aber wegen dem Wetter und so, ich hatte erst in einem Café gesessen draußen. Und
0: gesagt, hier ist wärmer.
1: Hier bei euch ist angenehmer.
0: Ja, sehr schön.
1: Weil ich euren Laden auch schon kenne, deswegen bin ich ja öfter hier. Deswegen kann ich die Sitzecke, ja.
0: Noch ein Halbsatz. Meine Geburtsstadt Bonn.
1: Ist eigentlich wunderschön.
0: Ja, aber ich habe immer noch nicht verstanden, was dich da so kickt, dass dich das so ärgert.
1: Kann ich dir erklären. Ich erkläre es dir jetzt mal. Ja. Meine Frau zieht mich damit die ganze Zeit auf. Die ist übrigens Sizilianerin eigentlich.
0: Ja. Und jetzt schon 25 Jahre ausgehalten, muss man sagen.
1: Ja, die hat es ausgehalten, ist glaube ich der richtige Begriff. Und das Entscheidende ist, dass meine Frau mich immer damit aufzieht, weil sie ist tatsächlich in Köln-Pocht geboren und sagt immer, bei mir im Pass steht Köln.
0: Ja.
1: Bei dir im Pass steht leider Bonn.
0: Ja, aber dann hätte ich gesagt, schau mal, du als Sizilianerin, da müsste doch eigentlich Palermo stehen. Das würde wenigstens nicht wehtun.
1: Ja, aber nee, das gibt

0: Bild für Italiener, die quasi in Deutschland, da ist Köln wie Klein-Italien.
1: Ne? Ja,
0: das ist vollkommen, das ist vollkommen okay.
1: Ja, viele Grüße an Giovanni Zarella und Co. Achim Petri in Chefsache Macher im Gespräch. Danke dir, dass du da warst. Ich drücke alle Daumen für alle künftigen Auftritte und Dankeschön. Vor allen Dingen für das, was möglicherweise im Dschungelcamp oder wo auch immer kommt. Ciao.
0: Vielen, vielen Dank.
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1: Ich bin Marvin Standke und das war der Tag. Das Bundeskabinett hat neue Maßnahmen zur Verteidigung beschlossen. Ziel ist eine Reaktion auf die Bedrohung durch Russland. Beschlossen wurde ein Gesetz für den schnelleren Bau militärischer Infrastruktur. Ein weiteres Gesetz betrifft Reservisten der Bundeswehr. Sie sollen wieder zu Übungen verpflichtet werden. Arbeitgeber müssen sie dafür freistellen. Aus der Wirtschaft gibt es dazu Kritik. Verteidigungsminister Pistorius versprach rechtzeitige Information der Arbeitgeber. Zudem sollen Unternehmen finanziell entschädigt werden. Die Deutsche Bahn führt Bodycams im Fernverkehr ein. Bodycams sind kleine tragbare Kameras an der Uniform. Rund 2000 Beschäftigte sollen sie erhalten. Betroffen sind Zugbegleiter und Bordgastronomie-Mitarbeiter. Auch Beschäftigte in DB-Lounges bekommen Kameras. Die Nutzung bleibt freiwillig. Die Bahn erhofft sich eine abschreckende Wirkung. Zudem sollen die Kameras Beweise sichern. Im Regionalverkehr gibt es Bodycams bereits länger. Bahnchefin Paller kündigte die Maßnahme im Februar an. Anlass war der tödliche Angriff auf einen Zugbegleiter. Und die Geburtenrate in Deutschland ist auf den niedrigsten Stand seit fast 30 Jahren gesunken. Wie das Statistische Bundesamt mitteilte, bekam jede Frau im vergangenen Jahr im Schnitt 1,32 Kinder. Im Osten lag die Rate niedriger als im Westen. Einzig in Hamburg stieg der Wert. Bundesweit kamen insgesamt etwas mehr als 654.000 Kinder zur Welt. Eine Studie des Bundesinstituts für Bevölkerungsforschung zeigt, dass der Kinderwunsch junger Menschen in Deutschland zuletzt zurückgegangen ist. Jetzt kompetent und zuverlässig das Wetter bei uns in Deutschland. Die meiste Zeit jetzt trocken, 19 bis 14 Grad die Tiefstwerte. Und der Schlager-Radio-Wetter-Trend sagt, am Donnerstag in der Südosthälfte überwiegend freundlich, sonst von Nordwesten zunehmend wolkig. Dabei dann auch gebietsweise Regen. 21 bis 29 Grad die Maxi-Werte.
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0: Hier ist Fairstar, wir geben dem Nachwuchs eine Chance und ja, das war der großartige Lukas Cordalis mit seiner Nummer Wir sind reif für die Insel. Ja, Sommermusik vom Allerfeinsten. Ja, und wir haben auch neue Musik gleich von Herrn Frank, Johnny Hamburg und jetzt Severino. Vor 10 Jahren war er bei Deutschland sucht den Superstar und jetzt ein neues Kapitel. Gereifter, persönlicher denn je, muss man sagen. Hier ist er mit Cinderella.
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2: Ich bin Marvin Standke und das wird der Tag. Erkenntnisse zum Thema Migration stellt heute am Vormittag die Bundespressekonferenz vor. Unter dem Titel Wer bleibt, wer geht und warum Eingewanderte Deutschland wieder verlassen. Drei Wissenschaftlerinnen stellen dann ihre Erkenntnisse zu diesem politisch brisanten Thema vor, bei dem es um Fachkräftemangel, Einwanderung und Integrationspolitik bei uns in Deutschland gehen wird. Der deutschen Wirtschaft fehlen trotz der konjunkturellen Schwäche weiterhin mehrere hunderttausende Fachkräfte, besonders im Gesundheitswesen, dem Handwerk sowie in technischen Berufen. Mit dem Ferienbeginn in Niedersachsen und Bremen heute nimmt der Reiseverkehr im Norden deutlich zu. Auf den großen Autobahnen Richtung Ostsee, Alpen und Südeuropa ist dann mit längeren Staus zu rechnen. Der ADAC rechnet dann zum Wochenende in ganz Deutschland mit der ersten großen Sommerreisewelle und zahlreichen Staus. Und heute startet der 22. Turniertag der FIFA-Fußball-Weltmeisterschaft 2026. Es ist übrigens eine Rekord-WM mit 48 Mannschaften, 104 Spielen und drei Gastgeberländern ist diese WM die größte in der Geschichte des Turniers. Später am Abend trifft Spanien dann auf Österreich. Das Spiel beginnt um 21 Uhr unserer Zeit und das Finale der WM ist dann Sonntag am 19. Juli. Jetzt kompetent und zuverlässig das Wetter bei uns in Deutschland. Die meiste Zeit jetzt trocken, 19 bis 14 Grad die Tiefstwerte. Und der Schlager-Radio-Wetter-Trend sagt, am Donnerstag in der Südosthälfte überwiegend freundlich, sonst von Nordwesten zunehmend wolkig. Dabei dann auch gebietsweise Regen. 21 bis 29 Grad die Maxi-Werte.
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1: Ich bin Marvin Standke und das wird der Tag. Erkenntnisse zum Thema Migration stellt heute am Vormittag die Bundespressekonferenz vor. Unter dem Titel Wer bleibt, wer geht und warum Eingewanderte Deutschland wieder verlassen. Drei Wissenschaftlerinnen stellen dann ihre Erkenntnisse zu diesem politisch brisanten Thema vor, bei dem es um Fachkräftemangel, Einwanderung und Integrationspolitik bei uns in Deutschland gehen wird. Der deutschen Wirtschaft fehlen trotz der konjunkturellen Schwäche weiterhin mehrere hunderttausende Fachkräfte, besonders im Gesundheitswesen, dem Handwerk sowie in technischen Berufen. Mit dem Ferienbeginn in Niedersachsen und Bremen heute nimmt der Reiseverkehr im Norden deutlich zu. Auf den großen Autobahnen Richtung Ostsee, Alpen und Südeuropa ist dann mit längeren Staus zu rechnen. Der ADAC rechnet dann zum Wochenende in ganz Deutschland mit der ersten großen Sommerreisewelle und zahlreichen Staus. Und heute startet der 22. Turniertag der FIFA-Fußball-Weltmeisterschaft 2026. Es ist übrigens eine Rekord-WM mit 48 Mannschaften, 104 Spielen und drei Gastgeberländern ist diese WM die größte in der Geschichte des Turniers. Später am Abend trifft Spanien dann auf Österreich. Das Spiel beginnt um 21 Uhr unserer Zeit und das Finale der WM ist dann Sonntag am 19. Juli. Jetzt kompetent und zuverlässig das Wetter bei uns in Deutschland. Die meiste Zeit jetzt trocken, 19 bis 14 Grad die Tiefstwerte. Und der Schlager-Radio-Wetter-Trend sagt, am Donnerstag in der Südosthälfte überwiegend freundlich, sonst von Nordwesten zunehmend wolkig. Dabei dann auch gebietsweise Regen. 21 bis 29 Grad die Maxi-Werte.
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1: Ich bin Marvin Standke und das wird der Tag. Erkenntnisse zum Thema Migration stellt heute am Vormittag die Bundespressekonferenz vor. Unter dem Titel Wer bleibt, wer geht und warum Eingewanderte Deutschland wieder verlassen. Drei Wissenschaftlerinnen stellen dann ihre Erkenntnisse zu diesem politisch brisanten Thema vor, bei dem es um Fachkräftemangel, Einwanderung und Integrationspolitik bei uns in Deutschland gehen wird. Der deutschen Wirtschaft fehlen trotz der konjunkturellen Schwäche weiterhin mehrere hunderttausende Fachkräfte, besonders im Gesundheitswesen, dem Handwerk sowie in technischen Berufen. Mit dem Ferienbeginn in Niedersachsen und Bremen heute nimmt der Reiseverkehr im Norden deutlich zu. Auf den großen Autobahnen Richtung Ostsee, Alpen und Südeuropa ist dann mit längeren Staus zu rechnen. Der ADAC rechnet dann zum Wochenende in ganz Deutschland mit der ersten großen Sommerreisewelle und zahlreichen Staus.